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1: Diese Nacht zeigt sich meist klar, bei Tiefstwerten zwischen 15 und 8 Grad. Ja, heute am Sonntag erstmal viel Sonne, im Tagesverlauf ein paar Wolken, es bleibt aber trocken bei 24 bis 29 Grad, recht windig. Morgen der Montag dann unbeständiger, mal Sonne, mal Wolken, auch einzelne Schauer oder Gewitter können dabei sein, bis zu 26 Grad.
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1: Ich bin Hendrik Daum. Nach dem Erpressungsversuch gegen den Babykosthersteller Hipp haben die Ermittler in Österreich jetzt einen Verdächtigen festgenommen. Es soll sich um einen 39-jährigen Mann handeln. Einzelheiten von Albert Otti.
2: In dem Fall geht es um ein Erpresserschreiben und um Babynahrung, die mit Rattengift verunreinigt wurde. Bislang sind insgesamt 5 solche Gläschen aufgetaucht, und zwei in Österreich, in der Slowakei und in Tschechien. Das deutsche Sortiment von Hipp war nicht betroffen. Mit der Festnahme ist die Sache aber noch nicht erledigt, denn die Ermittler suchen noch nach einem 6. Giftglas.
1: Der angekündigte Abzug von 5.000 US-Soldaten aus Deutschland stößt bei führenden Republikanern im US-Kongress auf Kritik. Die Vorsitzenden der Verteidigungsausschüsse von Senat und Repräsentantenhaus, Wicker und Rogers, zeigten sich in einer gemeinsamen Erklärung sehr besorgt. Sie warnen vor einem falschen Signal an Russland. Außerdem heißt es, habe Deutschland auf die US-Forderungen reagiert und seine Verteidigungsausgaben deutlich erhöht. Trump hat inzwischen erklärt, er wolle die Zahl der US-Soldaten in Deutschland sogar um weit mehr als 5.000 verringern. Laut dem deutschen Wetterdienst war der April in Sachsen so kalt wie in keinem anderen Bundesland. Das Temperaturmittel habe bei knapp 8 Grad gelegen. Vor allem nachts sei es oft kalt gewesen. An 5 bis 10 Tagen gab es Nachtfrost, im Erzgebirge sogar an bis zu 15 Tagen. Und der April war im Freistaat auch besonders trocken. Es sind rund 30 Liter pro Quadratmeter gefallen. Nur etwa halb so viel Niederschläge wie im langjährigen Mittel. Der FC Schalke 04 ist zurück in der Fußball-Bundesliga. Nach 3 Jahren in Liga 2 besiegelte ein 1:0 am Abend gegen Fortuna Düsseldorf den 5. Aufstieg in der Clubgeschichte der Königsblauen. Und Formel 1 WM-Spitzenreiter Kimi Antonelli hat sich die Pole Position für das Rennen heute Abend in Miami gesichert. Der Italiener im Mercedes verwies Max Verstappen im Red Bull auf den 2. Platz. Als 3. in den Grand Prix in Florida startet Ferrari-Pilot Charles Leclerc.
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3: Diese Nacht zeigt sich meist klar, bei Tiefstwerten zwischen 15 und 8 Grad. Ja, heute am Sonntag erstmal viel Sonne, im Tagesverlauf ein paar Wolken, es bleibt aber trocken bei 24 bis 29 Grad, recht windig. Morgen der Montag dann unbeständiger, mal Sonne, mal Wolken, auch einzelne Schauer oder Gewitter können dabei sein, bis zu 26 Grad.
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1: Ich bin Hendrik Daum. Nach dem Erpressungsversuch gegen den Babykosthersteller Hipp haben die Ermittler in Österreich jetzt einen Verdächtigen festgenommen. Es soll sich um einen 39-jährigen Mann handeln. Einzelheiten von Albert Otti.
2: In dem Fall geht es um ein Erpresserschreiben und um Babynahrung, die mit Rattengift verunreinigt wurde. Bislang sind insgesamt 5 solche Gläschen aufgetaucht, und zwar in Österreich, in der Slowakei und in Tschechien. Das deutsche Sortiment von Hipp war nicht betroffen. Mit der Festnahme ist die Sache aber noch nicht erledigt, denn die Ermittler suchen noch nach einem 6. Giftglas.
1: Der angekündigte Abzug von 5.000 US-Soldaten aus Deutschland stößt bei führenden Republikanern im US-Kongress auf scharfe Kritik. Die Vorsitzenden der Verteidigungsausschüsse von Senat und Repräsentantenhaus, Wicker und Rogers, zeigten sich in einer gemeinsamen Erklärung sehr besorgt. Sie warnen vor einem falschen Signal an Russland. Außerdem heißt es, habe Deutschland

0: Laut dem Deutschen Wetterdienst war der April in Sachsen so kalt wie in keinem anderen Bundesland. Das Temperaturmittel habe bei knapp 8 Grad gelegen. Vor allem nachts sei es oft kalt gewesen. An 5 bis 10 Tagen gab es Nachtfrost, im Erzgebirge sogar an bis zu 15 Tagen. Und der April war im Freistaat auch besonders trocken. Es sind rund 30 Liter pro Quadratmeter gefallen. Nur etwa halb so viel Niederschläge wie im langjährigen Mittel. Der FC Schalke 04 ist zurück in der Fußball-Bundesliga. Nach 3 Jahren in Liga 2 besiegelte ein 1:0 am Abend gegen Düsseldorf den 5. Aufstieg in der Clubgeschichte der Königsblauen. Und Formel 1 WM-Spitzenreiter Kimi Antonelli hat sich die Pole Position für das Rennen heute Abend in Miami gesichert vor Max Verstappen und Charles Leclerc.
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2: Guten Morgen. Ja, noch relativ frisch, aber das wird heute ordentlich heiß. 24 bis 29 Grad, zunächst viel Sonne, im Tagesverlauf ein paar Wolken, es bleibt aber trocken. Recht windig ist es. Der Wochenstart ein unbeständiger, morgen mal Sonne, mal Wolken, mit einzelnen Schauern oder Gewittern, bis zu 26 Grad.
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1: Ich bin Angela Kress. Guten Morgen. Nach dem Erpressungsversuch gegen den Babykosthersteller Hipp haben die Ermittler in Österreich einen Verdächtigen festgenommen. Es soll sich um einen 39-jährigen Mann handeln. Einzelheiten von Albert Otti.
2: In dem Fall geht es um ein Erpresserschreiben und um Babynahrung, die mit Rattengift verunreinigt wurde. Bislang sind insgesamt 5 solche Gläschen aufgetaucht, und zwar in Österreich, in der Slowakei und in Tschechien. Das deutsche Sortiment von Hipp war nicht betroffen. Mit der Festnahme ist die Sache aber noch nicht erledigt, denn die Ermittler suchen noch nach einem 6. Giftglas.
1: Der angekündigte Abzug von 5000 US-Soldaten aus Deutschland stößt auch bei führenden Republikanern auf scharfe Kritik. Die Vorsitzenden der Verteidigungsausschüsse von Senat und Repräsentantenhaus warnten vor einem falschen Signal an Russland. Außerdem habe Deutschland auf die US-Forderungen reagiert und seine Verteidigungsausgaben deutlich erhöht. US-Präsident Trump hat inzwischen erklärt, er wolle die Zahl der US-Soldaten in Deutschland sogar um weit mehr als 5000 verringern. Eine große Mehrheit der Menschen in Deutschland lehnt mögliche Kürzungen bei den Leistungen der Pflegeversicherung ab, auch wenn damit Kosten gespart werden könnten. Laut einer Umfrage des Sozialverbands VdK finden fast 80% einen erschwerten Zugang zu Pflegegraden nicht akzeptabel. Auch die Senkung von Leistungen im Pflegegrad 1 stößt bei gut 70% auf Ablehnung. Der FC Schalke 04 ist nach 3 Jahren in Liga 2 zurück in der Bundesliga. Die Königsblauen machten mit einem 1:0 am Abend gegen Düsseldorf den Aufstieg perfekt. In der Bundesliga hat am Abend Leverkusen Leipzig mit 4:1 besiegt. Heute spielt ab 15.30 Uhr St. Pauli gegen Mainz, ab 17.30 Uhr Gladbach gegen Dortmund und ab 19.30 Uhr Freiburg gegen Wolfsburg.
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3: Guten Morgen.

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1: Mit Luise Lippert, schönen guten Morgen. Plötzlich wurde der Hauptbahnhof zum Tanzsaal. Knapp 1000 Menschen haben mit einem internationalen Flashmob in der Osthalle gestern Nachmittag zusammen Line Dance getanzt. Selbst Rentner machten mit. Gleichzeitig wurde auch in vielen anderen Orten der Welt getanzt. Die Veranstaltung in Leipzig wurde von den Tanzschulen Seifert und Tanzeria organisiert. Und weil sie so gut angenommen wurde und viele so viel Spaß hatten, ist nun geplant, dies jedes Jahr am ersten Samstag im Mai zu wiederholen. Die Stadt Leipzig bietet ab morgen einen neuen Online-Service für Eltern von Grundschulkindern an. Frank Selig weiß mehr.
2: Es geht um Hortplätze. Für die kann man sich nun auch über das Elternportal meinkitaplatz-leipzig.de anmelden. Damit würde das etablierte System für Kita- und Krippenanmeldungen um einen wichtigen Baustein ergänzt, heißt es. Gleichzeitig sorge das für mehr Transparenz im ganzen Verfahren, so Schulbürgermeisterin Vicky Feldhaus. Man könne sich unkompliziert registrieren oder auch ein bestehendes Konto dafür nutzen. Eine persönliche Anmeldung vor Ort sei aber weiterhin möglich.
1: Nach dem Erpressungsversuch gegen den Babykosthersteller Hip haben die Ermittler in Österreich einen Verdächtigen festgenommen. Es soll sich um einen 39-jährigen Mann handeln. Einzelheiten von Albert Otti.
3: In dem Fall geht es um ein Erpresserschreiben und um Babynahrung, die mit Rattengift verunreinigt wurde. Bislang sind insgesamt 5 solche Gläschen aufgetaucht, und zwar in Österreich, in der Slowakei und in Tschechien. Das deutsche Sortiment von Hip war nicht betroffen.
1: Die Fußballer vom RB Leipzig haben im Kampf um die CL-Plätze einen Rückschlag hinnehmen müssen. Im Topspiel gab es gestern gegen Leverkusen eine 1:4 Klatsche. RB-Trainer Ole Werner nach der Partie.
4: Ist bitter, tut weh für den heutigen Tag. Trotz alledem geht der Blick für uns nach vorne. Das heißt, richtig auch damit umgehen, mit so einer Situation, mit so einer Niederlage. Die Mannschaft hat über das ganze Jahr einen hervorragenden Job gemacht in den letzten Wochen, glaube ich, im Speziellen nochmal richtig viel Freude gemacht. Das ist uns heute nicht gelungen, an diese Leistung anzuknüpfen.
1: Entscheidender Mann bei Leverkusen war Stürmer Patrick Schick. Er erzielte gleich 3 der 4 Treffer. Und Lok Leipzig hat gestern ebenfalls verloren. Sie unterlagen dem BFC Preußen mit 1:3.
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6: Wir haben zwar heute erst den 3. Mai, aber das wird ein richtiger Sommertag werden mit Sonne satt den ganzen Tag. Wolken sind zwar auch mit dabei, aber die bleiben bis zum Abend harmlos, also kein Regen, und das bei Temperaturen wirklich von 25 bis 28 Grad. Morgen dann teils stärker bewölkt, teils aber auch wieder aufgelockert. Es kann hier und da etwas regnen bei 14 bis 25 Grad, je nachdem wie die Wolken so vorhanden sind. Und am Dienstag ist es dann doch meistens bedeckt, zeitweise regnet es bei 10 bis 18 Grad nur noch. Schauen wir noch auf die Straßen. Kreis Meißen, Elbtalstraße. Bitte Vorsicht zwischen Meißen und der Karpfenschränke. Hier hängen Stromkabel herunter. Genau. Also unbedingt Vorsicht in diesem Bereich. Ansonsten keine weiteren Störungen. Freie Fahrt heute Morgen an diesem Sonntag. Wenn Sie doch was entdecken sollten, bitte kurz anrufen. Kostenlos über die 03x800 und die 4.
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6: Bei herrlichem Wetter an diesem Sonntagmorgen, und dieses Wetter genießen wir gemeinsam mit klasse Musik mit dabei. In dieser Runde sind unter anderem gleich Unheilig mit Geboren um zu leben. Jetzt aber erstmal Alex Warren und Ordinary. Einen schönen Sonntag.
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2: Herrliches Sonntagswetter heute. Es gibt einen Mix aus Sonne und Wolken und sommerliche Temperaturen von 25 bis 28 Grad in der Spitze. Morgen dann ein paar mehr Wolken. Hier und da kann es sogar etwas Regen geben morgen. Und es wird nicht mehr ganz so warm, 14 bis 25 Grad, je nach Wolken. Am Dienstag dann doch meistens ein grauer Himmel. Zeitweise regnet es bei 10 bis 18 Grad. Schauen wir noch schnell auf die Straßen. Da ist es ruhig geworden. Wir haben aktuell keine Störungsmeldungen. Allen unterwegs eine gute und sichere Fahrt. Wenn Sie doch was entdecken, bitte kurz hier anrufen. Kostenlos über die 0-3x800 und die 4.
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1: Spargel, den kann man kochen, dünsten oder, was ich geschmacklich ganz gut finde, dämpfen. Da bleiben auch die meisten Inhaltsstoffe enthalten. Unser Spargel lässt sich aber auch backen. Und dafür machen wir das folgendermaßen. Wie gewohnt schälen, außer beim grünen Spargel, da muss es ja nicht. Die Stangen, die kommen dann in eine Auflaufform, werden mit dünnen Butterscheiben belegt. Darüber kommt ein wenig Weißwein oder auch Rosé. Bei 200 Grad mit einer Alufolie bzw. Backpapier abgedeckt, braucht unser Spargel im Ofen, ja, je nach Dicke, so zwischen 30 bis 60 Minuten.
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6: Mit Luise Lippert. Schönen guten Morgen. Der soziale Wohnungsbau wird vom Freistaat offenbar nicht konsequent genug vorangetrieben. Wie eine Anfrage der Grünen ergab, wurden die verfügbaren Fördermittel in den vergangenen Jahren nicht ausgeschöpft. Aus Leipzig heißt es zum Beispiel, dass seit 2017 rund 28 Millionen Euro zurückgegeben werden mussten, weil die Wohnungen oft aufgrund wirtschaftlicher Rahmenbedingungen nicht gebaut wurden. Linke und Grüne fordern deshalb Reformen bei den Förderbedingungen und Richtlinien. Damit könnte der Bau wieder angekurbelt werden. Nachdem der Zoo Leipzig seine neuen begehbaren Vogelwelten Loriversum und Amazonien feierlich eröffnet hat, zieht Zoodirektor Professor Jörg Junhold eine positive erste Bilanz. Die Tiere haben sich demnach gut eingelebt.
7: Was mir ganz besonders gefällt, wie es angenommen wird von unseren Gästen, und unsere Tierpfleger haben schon eine Kommentierung aufgebaut, wie dabei die Papageien im Flug über unsere Köpfe hinweg schwebten. Das ist also tatsächlich ein völlig neues Erlebnis, wenn man bei uns die Vogelwelt erkunden möchte. Nicht zu vergleichen, wenn man vor einer Voliere steht, sondern wenn man drin ist, ist es tatsächlich ein ganz anderes Erlebnis.
6: Die Anlagen beherbergen exotische Vogelarten aus Asien und Südamerika. Bio-Lebensmittel werden immer beliebter. Nach Branchenangaben hat das Geschäft zum Start ins Jahr weiter angezogen. Einzelheiten von Angela Kress.
8: Rund 5 Milliarden Euro Umsatz in den ersten 3 Monaten meldet der Bund Ökologische Lebensmittelwirtschaft, 6% mehr als im gleichen Zeitraum letztes Jahr. Vor allem im Plus sind Fleischersatzprodukte, Mehl und Süßigkeiten in Bioqualität.
6: Lok Leipzigs Vorsprung im Meisterkampf ist geschmolzen. Nach der bitteren 1:3-Pleite gegen den BFC Preußen beträgt der Abstand zu Verfolger Jena nur noch 2 Punkte. Der Aufreger des Spiels war der Platzverweis für Lokverteidiger Lukas Wilton. Er musste bereits nach 2 Minuten für ein Foulspiel den Rasen verlassen, eine stark umstrittene Entscheidung. In der Bundesliga musste sich RB im Topspiel Leverkusen deutlich mit einer 1:4 Niederlage geschlagen geben.
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10: Perfektes Sonntagswetter. Heute Sonne satt, nicht ganz, aber es gibt einen schönen Mix aus Sonne und Wolken und es bleibt bis zum Abend trocken bei sommerlichen Temperaturen. Es geht rauf auf 25 bis 28 Grad. Morgen dann teils stärker bewölkt, teils aber auch wieder aufgelockert. Es sind hier und da ein paar Schauer möglich und es wird nicht mehr ganz so warm. Morgen noch so 14 bis 25 Grad. Am Dienstag dann doch meistens grauer Himmel, zeitweise regnet es bei 10 bis 18 Grad. Schauen wir auf die Straßen. Haselbachtal, im Haselbachtal, Oberlichtenau-Reichenbach, wegen Feuerwehreinsatz, Durchfahrt auf der Hauptstraße komplett gesperrt. Und wir haben in Freital eine Sperrung der Straße zur Kleinbahn, wegen einer Sportveranstaltung, Lauf in den Frühling heißt die, bis 13 Uhr etwa. Staus und Blitzer melden Sie uns kostenlos über die 0 3x800 und die 4.
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10: Und cooler Musik zum Wachwerden an diesem Sonntagmorgen mit dabei. Neues von Holly Humberstone. Dann habe ich John Farnham mit drin. Mit You're the Boys kommt direkt aus den 80ern. Jetzt aber erstmal Artimas und I Like the Way You Kiss Me. Einen schönen Sonntag.
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8: Mit viel Sonne und ein paar Wolken geht's durch diesen Sonntag und es wird sehr warm werden. Im Laufe des Tages steigen die Temperaturen auf 25 bis 28 Grad. Morgen dann teils stark, teils aufgelockert bewölkt. Schauer sind möglich bei 14 bis 25 Grad. Am Dienstag dann meistens doch ein grauer Himmel, zeitweise regnet's bei 10 bis 18 Grad nur noch. Schauen wir auf die Straßen, da ist an Freitag die Straße zu Kleinbahn, wegen des Laufes in den Frühling noch bis 13 Uhr gesperrt und wir haben Superblitzer in Zwickau auf der Oskar-Arnold-Straße stadteinwärts. Staus und Blitzer melden Sie uns kostenlos über die 03x800 und die 4.
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1: Stöbern, entdecken und feilschen. Auf dem alten Messetrödelmarkt in Leipzig wird jeder Flohmarktbesuch zur kleinen Schatzsuche. Unweit des Völkerschlachtdenkmal gelegen, gilt der Markt als der kleine Bruder des beliebten Antikmarkts in Markkleeberg und ist dabei längst ein Geheimtipp für echte Trödelfans. Einmal im Monat verwandelt sich das Gelände der alten Messe Leipzig in eine lebendige Fundgrube, so auch heute. Und vielleicht lassen die Angebote der über 100 Händler auch ihr Herz höher schlagen.
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7: Mit Luise Lippert, schönen guten Morgen. Plötzlich wurde der Hauptbahnhof zum Tanzsaal. Knapp 1000 Menschen haben mit einem internationalen Flashmob in der Osthalle gestern Nachmittag zusammen Line Dance getanzt. Selbst Rentner machten mit. Gleichzeitig wurde auch in vielen anderen Orten der Welt getanzt. Die Veranstaltung in Leipzig wurde von den Tanzschulen Seifert und Tanzeria organisiert. Und weil sie so gut angenommen wurde und viele so viel Spaß hatten, ist nun geplant, dies jedes Jahr am ersten Samstag im Mai zu wiederholen. Die Stadt Leipzig bietet ab morgen einen neuen Online-Service für Eltern von Grundschulkindern an. Frank Selig weiß mehr.
8: Es geht um Hortplätze. Für die kann man sich nun auch über das Elternportal meinkitaplatz-leipzig.de anmelden. Damit würde das etablierte System für Kita- und Krippenanmeldungen um einen wichtigen Baustein ergänzt, heißt es. Gleichzeitig sorge das für mehr Transparenz im ganzen Verfahren, so Schulbürgermeisterin Vicky Feldhaus. Man könne sich unkompliziert registrieren oder auch ein bestehendes Konto dafür nutzen. Eine persönliche Anmeldung vor Ort sei aber weiterhin möglich.
7: Nach dem Erpressungsversuch gegen den Babykosthersteller Hip haben die Ermittler in Österreich einen Verdächtigen festgenommen. Es soll sich um einen 39-jährigen Mann handeln. Einzelheiten von Albert Otti.
9: In dem Fall geht es um ein Erpresserschreiben und um Babynahrung, die mit Rattengift verunreinigt wurde. Bislang sind insgesamt 5 solche Gläschen aufgetaucht, und zwar in Österreich, in der Slowakei und in Tschechien. Das deutsche Sortiment von Hip war nicht betroffen.
7: Die Fußballer vom RB Leipzig haben im Kampf um die CL-Plätze einen Rückschlag hinnehmen müssen. Im Topspiel gab es gestern gegen Leverkusen eine 1:4 Klatsche. RB-Trainer Ole Werner nach der Partie.
10: Ist bitter, tut weh für den heutigen Tag. Trotz alledem geht der Blick für uns nach vorne. Das heißt, richtig auch damit umgehen, mit so einer Situation, mit so einer Niederlage. Die Mannschaft hat über das ganze Jahr einen hervorragenden Job gemacht in den letzten Wochen, glaube ich, im Speziellen nochmal richtig viel Freude gemacht. Das ist uns heute nicht gelungen, an diese Leistung anzuknüpfen.
7: Entscheidender Mann bei Leverkusen war Stürmer Patrick Schick. Er erzielte gleich 3 der 4 Treffer. Und Lok Leipzig hat gestern ebenfalls verloren. Sie unterlagen dem BFC Preußen mit 1:3.
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11: Heute zwar erst der 3. Mai, aber der Sonntag zeigt sich wirklich schon mal sommerlich. Die Temperaturen gehen nämlich am Nachmittag rauf auf 25 bis 28 Grad. Dazu gibt's viel Sonnenschein, ein paar Wolken und keinen Regen. Morgen zum Wochenstart ist es dann teils stärker bewölkt, teils aber auch aufgelockert. Da sind dann Schauer möglich und das bei 14 bis 25 Grad, je nach Wolkenlage. Am Dienstag dann meistens bedeckt, zeitweise gibt's Regen bei 10 bis 18 Grad. Schauen wir auf die Straßen, da ist in Freital die Straße zur Kleinbahn wegen des Laufes in den Frühling noch bis ca. 13 Uhr gesperrt und geblitzt wird in Zwickau Oskar-Arnold-Straße stadteinwärts mit einem Superblitzer. Staus und Blitzer melden Sie uns kostenlos über die 03x800 und die 4.
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11: Sonntagvormittag, kurz vor 9. Es ist Zeit für den Reiseexpress. Schön, dass Sie mit an Bord sind und Sie sollten auch dranbleiben, denn auch heute haben Sie die Chance, wieder einen tollen Urlaub zu gewinnen. Wir sind zu Gast in Thüringen und was es da genau zu gewinnen gibt, das erkläre ich Ihnen gleich.
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0: schöne Musik zum Sonntagsfrühstück bei bestem Wetter. Baby Goodbye, neu bei uns, alle Farben.
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0: Und der Reiseexpress, der ist heute zu Gast in Thüringen, genauer gesagt im Ahorn Berghotel Friedrich Rodau. Mit ein bisschen Glück und Können und Wissen gewinnen Sie am Ende der Sendung auch einen Aufenthalt genau in diesem Hotel für sich und Ihre Familie. Und darüber reden wir jetzt mit der Expertin Susanne Hensel. Erstmal einen schönen guten Morgen, Frau Hensel.
2: Schönen guten Morgen. Ich freue mich, wieder dabei zu sein.
0: Frau Hensel, vielleicht mal ein paar Worte zum Hotel. Was ist es für ein Haus?
2: Also unser Ahorn Berghotel Friedrich Rodau ist ein wunderschönes Familienhotel, auch dafür klassifiziert. Und gerade von der Lage her sind wir sehr, sehr gut erreichbar, haben wunderbare Möglichkeiten, ob es jetzt zum Wandern, zum Entdecken oder zum Besuchen der Klassikerstädte sind. Der ideale Ausgangspunkt mit ganz, ganz vielen Möglichkeiten im Hotel.
0: Und was bieten Sie denn Ihren Gästen?
2: Wir sind wetterunabhängig für die Familien gerade. Das heißt, ganz neu haben wir seit Dezember unseren Yoki Ahorn Turteparadies. Auf 850 Quadratmetern kann man spielen und ganz viel Spaß haben. Wir haben aber natürlich auch ein riesiges Schwimmbad mit einem Kinderbecken und einem Schwimmbecken. Wir haben Sport- und Funpark draußen mit Fußball, mit Minigolf, mit dementsprechend Boccia-Bahnen und natürlich eben auch im Haus Spielmöglichkeiten, Bastelmöglichkeiten und. Also Langeweile gibt es bei uns nicht.
0: So sozusagen perfekt für einen Familienurlaub. Und ich habe es ja schon mal angedeutet, Sie laden den Gewinner der heutigen Sendung zu sich ein. Was ist der Preis?
2: Unser Preis ist für eine Familie, das heißt zwei Erwachsene bis zu zwei Kindern mit bis zu 12 Jahren, ein Gewinn mit vier Übernachtungen, mit Frühstück, mit dem reichhaltigen Halbpensionsbuffet, dem Kinderbuffet, Schwimmhallennutzung oder auch unser Außenpool, der ab Mai wieder geöffnet wird. Also ganz viel Spaß, ganz viel Freude, aber eben auch die Erholung für die ganze Familie.
0: Dankeschön, Susanne Hensel. Und wie kommen Sie an diesen Preis ran? Ganz einfach, Sie machen mit per Telefon über diese Nummer 08000 78 8000. Ich wiederhole Sie nochmal, 08000 78 8000. Hinterlassen Sie einfach Ihre Daten, also Name, Telefonnummer. Mit ein bisschen Glück sind Sie Kandidat bzw. Kandidatin. Einer der sechs Fragerunden. In diesen Fragerunden warten auf Sie sechs Fragen zu einem Themengebiet, was Ihnen zugelost wird und diesen zu beantworten. Und wer diese Aufgabe am besten meistert, gewinnt den Aufenthalt in Thüringen. Alles auch nochmal nachzulesen bei uns im Netz. Und die erste Spielrunde, die gibt's dann hier so gegen 9:30.
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2: Noch Frühling, aber es geht sommerlich durch diesen Sonntag. Ein Sonne-Wolken-Mix haben wir. Es bleibt trocken und das bei 25 bis 28 Grad. Morgen dann zum Montag teils stärker bewölkt, teils aber auch aufgelockert. Es sind hier und da schon mal ein paar Schauer möglich bei 14 bis 25 Grad, je nach Wolkenlage. Und am Dienstag dann meistens doch ein grauer Himmel. Zeitweise regnet es bei 10 bis 18 Grad. Schauen wir auf die Straßen, da gibt es Behinderungen im Freital, da ist die Straße zur Kleinbahn wegen des Laufes in den Frühling bis 13 Uhr gesperrt, ansonsten rollt der Verkehr. Fahren Sie nicht zu schnell, geblitzt wird auch schon unter anderem in Zwickau, Oskar-Arnold-Straße stadteinwärts mit dem Superblitzer. Staus und Blitzer melden Sie uns kostenlos über die 03x800 und die 4.
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2: Gleich ist es soweit, gleich die erste Spielrunde hier bei uns. Und für den Gewinner geht's heute mit Familie ins Ahorn Berghotel Friedrichroda. Jetzt mitmachen unter 08000 78 8000.
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1: Und das bei sommerlichem Wetter fast schon heute hier an diesem Sonntag. Temperaturen heute bis zu 28 Grad stellenweise. Wir sind heute zu Gast in Thüringen und Sie gewinnen mit ein bisschen Glück und Können und Wissen einen Aufenthalt für sich und Ihre Familie im Ahornberghotel Friedrich Roder mit 4 Übernachtungen. Halbpension ist mit dabei. Einfach mitspielen unter der 08000 78 8000. Die gewählt hat auch mein erster Kandidat logischerweise. Hallo und guten Morgen, Guido.
2: Guten Morgen.
1: Guido, wir sind gespannt aufs Thema, ne?
2: Ja.
1: Mal sehen, was der Zufallsgenerator für dich hat.
3: Natur und Tiere.
1: Sehr schönes Thema, finde ich. Hatten wir lange nicht.
2: Ja.
1: Sechs Fragen für dich aus diesem Themenbereich. Das Schöne bei uns, du darfst dir von jedem im Raum helfen lassen. Antwort bitte immer aus deinem Mund. Wenn du eine Frage nicht gleich beantworten kannst, bitte weiter sagen. Und du hast theoretisch eine ganze Minute Zeit, die 6 Fragen zu beantworten. Besser ich schneller, das weißt du, ne?
2: Ja.
1: Mal gucken, ob es klappt. Bist du bereit?
2: Ich bin bereit.
1: Guido, deine Zeit läuft ab jetzt. Welchen Namen hat die Bild dem vor Pöhl gestrandeten Buggelwal gegeben?
2: Timmy.
1: Richtig, im Weißen Haus wird traditionell zu Thanksgiving ein Tier welcher Art begnadigt?
2: Rotan.
1: Richtig. Wie heißt der Kommissar auf 4 Pfoten, der am 13. April... Richtig. Der Golden Doodle ist ein Hybridhund aus Golden Retriever und...
2: Pudel.
1: Richtig. Was für ein Tier ist die Disney-Figur mit dem Namen Simba?
2: Löwe.
1: Richtig. Gesucht ist ein Veilchengewächs. Es hat den Namen der verniedlichten Form der nichtleiblichen Mutter eines Kindes, die mit dessen Vater zusammenlebt.
2: Weiter.
1: Das ist die letzte Frage für dich.
2: Ja.
1: Gesucht.
2: Nochmal die Frage.
1: Gesucht ist ein Veilchengewächs. Es hat den Namen der verniedlichten Form der nichtleiblichen Mutter.
2: Stiefmütterchen.
1: Das wollte ich haben. Genau, Stiefmütterchen. Das muss man erstmal so erfassen, die Frage, ne?
2: Ganz genau.
1: Guido, hat ein bisschen Zeit gekostet, aber die Zeit ist trotzdem richtig gut. 43 Sekunden hast du gebraucht.
2: Ja, könnte knapp werden.
1: Ach komm, das wissen wir nicht. Es ist alles Mögliche heute bei uns. Wir hatten schon Sendungen, da haben Leute gewonnen, die hatten, was ich, 50 Sekunden. Und wir hatten auch schon Sendungen, wo alle nur 5 richtige Antworten hatten. Also es ist alles noch möglich heute. Guido, vielleicht hören wir uns beim Finale in genau 2 Stunden, ne?
2: Vielen Dank.
1: Bitteschön und erstmal noch einen schönen Sonntagvormittag. Tschüss.
2: Danke.
1: So, das war Runde 1. Runde 2 gibt's direkt nach dem nächsten Song.

0: Der Peschmoch, Personal Jesus.
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2: Und der Reiseexpress bringt Sie heute mit ein bisschen Glück und Können nach Thüringen. Mitmachen geht über die 0800 788 8000. Und die gewählt hat auch meine zweite Kandidatin, Romana. Erstmal einen schönen guten Morgen.
3: Guten Morgen.
2: Romana, wir haben gerade mit Guido gespielt. 43 Sekunden hat er geschafft. Das ist zu unterbieten von dir. Und wir gucken mal, was für ein Thema du bekommst. Hier ist der Zufallsgenerator mit deiner Themenauswahl.
4: Musik.
3: Oh je.
2: Das ist meistens gar nicht so schlimm. Du darfst dir doch helfen lassen. Ist jemand da zum Helfen?
3: Ja.
2: Okay, sehr schön. Antwort bitte immer von dir und bitte weitersagen, wenn du eine Frage nicht gleich beantworten kannst. Hm?
3: Ja.
2: Romana, wollen wir anfangen? Ja, ne?
3: Ja.
2: Deine Zeit läuft ab jetzt. Welcher Österreicher wird auch Volksrock'n'Roller genannt?
3: Gabriel.
2: Richtig. Der in Tirol geborene Gerhard Friedl ist besser bekannt als DJ.
3: DJ Ötzi.
2: Richtig. Mit welchem Instrument wurde Michael Hirte bekannt?
3: Gitarre.
2: Nein.
3: Mundharmonika.
2: Richtig. Welchen Kontinent besingen Toto seit 1982 mit einem ihrer Hits?
3: Afrika.
2: Richtig. Wie heißt der Falco-Song komplett? Mutter, der Mann mit.
3: Alter.
2: Welche Band gewann mit Waterloo 1974 den Eurovision Song Contest?
3: ABBA.
2: Richtig. Wie heißt der Falco-Song komplett? Mutter, der Mann mit?
3: Der Hut?
2: Der Mann mit dem? Was hat er dabei?
3: Keine Ahnung.
2: Keine Ahnung. Ah.
3: Mit dem Brot?
2: Nee, Brot nicht. Das ist, es geht im Wesentlichen um eine Droge.
3: Der Koks?
2: Der Koks, das wollte ich haben.
3: Mutter, der Mann mit dem Koks ist da.
2: Genau, hast du schon mal gehört? Mutter, der Mann mit dem Koks ist da. Das waren jetzt genau 60 Sekunden.
3: Alles klar.
2: Reicht heute leider nicht, aber hat Spaß gemacht drum, Romana.
3: Der hat Spaß gemacht.
2: Mach dir noch einen schönen Sonntag, genießt das tolle Wetter.
3: Das machen wir, danke.
2: Tschüss. So, ciao. Runde 2 war das. Runde 3 bei uns. Um kurz nach 10 alle Infos zum Mitspielen bei uns im Netz.

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10: Mit Luise Lippert. Schönen guten Morgen. Der soziale Wohnungsbau wird vom Freistaat offenbar nicht konsequent genug vorangetrieben. Wie eine Anfrage der Grünen ergab, wurden die verfügbaren Fördermittel in den vergangenen Jahren nicht ausgeschöpft. Aus Leipzig heißt es zum Beispiel, dass seit 2017 rund 28 Millionen Euro zurückgegeben werden mussten, weil die Wohnungen oft aufgrund wirtschaftlicher Rahmenbedingungen nicht gebaut wurden. Linke und Grüne fordern deshalb Reformen bei den Förderbedingungen und Richtlinien. Damit könnte der Bau wieder angekurbelt werden. Nachdem der Zoo Leipzig seine neuen begehbaren Vogelwelten Loriversum und Amazonien feierlich eröffnet hat, zieht Zoodirektor Professor Jörg Junhold eine positive erste Bilanz. Die Tiere haben sich demnach gut eingelebt.
11: Was mir ganz besonders gefällt, wie es angenommen wird von unseren Gästen, und unsere Tierpfleger haben schon eine Kommentierung aufgebaut, wie dabei die Papageien im Flug über unsere Köpfe hinweg schwebten. Das ist also tatsächlich ein völlig neues Erlebnis, wenn man bei uns die Vogelwelt erkunden möchte. Nicht zu vergleichen, wenn man vor einer Voliere steht, sondern wenn man drin ist, ist es tatsächlich ein ganz anderes Erlebnis.
10: Die Anlagen beherbergen exotische Vogelarten aus Asien und Südamerika. Bio-Lebensmittel werden immer beliebter. Nach Branchenangaben hat das Geschäft zum Start ins Jahr weiter angezogen. Einzelheiten von Angela Kress.
12: Rund 5 Milliarden Euro Umsatz in den ersten 3 Monaten meldet der Bund Ökologische Lebensmittelwirtschaft, 6% mehr als im gleichen Zeitraum letztes Jahr. Vor allem im Plus sind Fleischersatzprodukte, Mehl und Süßigkeiten in Bioqualität.
10: Lok Leipzigs Vorsprung im Meisterkampf ist geschmolzen. Nach der bitteren 1:3 Pleite gegen den BFC Preußen beträgt der Abstand zu Verfolger Jena nur noch 2 Punkte. Der Aufreger des Spiels war der Platzverweis für Lokverteidiger Lukas Wilton. Er musste bereits nach 2 Minuten für ein Foulspiel den Rasen verlassen, eine stark umstrittene Entscheidung. In der Bundesliga musste sich RB im Topspiel Leverkusen deutlich mit einer 1:4 Niederlage geschlagen geben.
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13: So fühlt sich Sommer an, und das am 3. Mai. Heute geht's mit viel Sonne durch den Tag und die Temperaturen steigen bis zum Nachmittag auf Werte zwischen 25 und 28 Grad an. Morgen zum Wochenstart teils stark, teils aufgelockert bewölkt. Hier und da kann schon mal etwas regnen bei 14 bis 25 Grad je nach Wolkenlage. Und am Dienstag dann doch meist überall ein grauer Himmel. Zeitweise regnet es bei nur noch 10 bis 18 Grad. Schauen wir auf die Straßen. Da ist die Straße zwischen Oberlichtenau und Garnsdorf derzeit nach einem Unfall komplett gesperrt. Sollten Sie bitte umfahren. In Freital ist die Straße zur Kleinbahn wegen des Laufes in den Frühling bis 13 Uhr gesperrt. Und geblitzt wird unter anderem in Zwickau, Oskar-Arnold-Straße stadteinwärts. Hier steht ein Superblitzer. Staus und Blitzer melden Sie uns kostenlos über die 03x800 und die 4.
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13: Gleich die nächste Spielrunde, und für den Gewinner geht's ja heute samt Familie ins Ahorn Berghotel Friedrichroda. Jetzt mitmachen unter 08000 78 8000.
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0: Aktuelle Musik von Kamra, Tag Yourself.
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0: Und mit ein bisschen Glück und Können und Wissen geht's heute für Sie nach Thüringen ins Ahornberghotel Friedrichroda. Da warten auf Sie und Ihre Familie 4 Übernachtungen. Und die Halbpension ist natürlich auch im Preis enthalten. Also verhungern wird da niemand. Mitspielen geht über diese Nummer 08000788000. Und die gewählt hat auch mein nächster Kandidat. Guten Morgen, Marcel.
3: Schönen guten Morgen.
0: Marcel, 43 Sekunden von Guido sind gesetzt, die musst du erreichen. Ich muss mal so ein bisschen Druck aufbauen, ne?
3: Ja, ja.
0: Marcel, wir gucken mal, ob's Thema passt. Hier ist der Zufallsgenerator mit deiner Auswahl.
1: Sport.
0: Sport. Sechs Fragen aus diesem Themenbereich für dich. Du darfst dir helfen lassen. Antwort bitte immer von dir. Und wenn du eine Frage nicht gleich beantworten kannst, bitte weitersagen.
3: Mach ich.
0: Lass uns starten, Marcel. Deine Zeit läuft ab. Jetzt, welche Stadt in Florida ist heute Gastgeber der Formel 1?
3: Miami.
0: Richtig, am Mittwoch haben die Bayern ihr Rückspiel in der Champions League gegen wen? Okay. Richtig, wie heißt der königsblaue Verein, der mit dem gestrigen Sieg, den auch, ja, die Lakers treffen in den Playoffs auf Thunder. Um welchen Sport geht's denn da?
3: Basketball.
0: Richtig, gegen welchen Deutschen spielt Jannik Sinner heute im Finale von Madrid?
3: Tennis.
0: Um welchen Deutschen spielt er?
3: Wie hilft er denn? Weiter.
0: Am 9. Mai ist Saisonstart in der GFL. Um welchen Sport geht's da?
3: GFL. Golf.
0: Nein.
3: Baseball. Mm-mm. Weiter.
0: Dann nochmal. Gegen welchen Deutschen spielt Jannik Sinner heute im Finale von Madrid?
3: Nee.
0: Ich merke das. Du weißt, wen wir wollen, ne?
3: Ja, ich werde es bereuen.
0: Der hat lange nicht gegen den gewonnen.
3: Ja, weiter. Wir machen das andere nochmal.
0: Da war die Zeit vorbei. Das kann manchmal ärgerlich sein, aber ärgerlich bitte nicht, ne? Alexander Zverev.
3: Ja.
0: Und GFL, das F steht für Football. American Football wollte ich da haben. Marcel, genieß einfach diesen tollen Tag heute mit der Familie. Und vielleicht bis zum nächsten Mal, ja?
3: Ja.
0: Tschüss.
3: Alles klar.
0: Tschüss. Ciao. So, das war Runde 3. Runde 4 um kurz nach 11:30.

0: Samstag so bei herrlichem Wetter geht es den Sonntagvormittag mit Bruno Mars und Just the Way You Are.
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0: Wir bringen Sie heute im Reiseexpress nach Thüringen. Zu Gast sind wir im Ahorn Berghotel Friedrichroda. Und unsere Expertin ist Susanne Hensel. Frau Hensel, unser Gewinner darf ja zu Ihnen kommen. Und ich setze mal eines voraus: Ein Besuch lohnt sich gerade jetzt auch im Frühling, ne?
2: Das ist richtig. Weil gerade hier im Thüringer Wald habe ich so viele Möglichkeiten. Die Natur sprießt, es sind wunderschöne Wanderwege, ganz viel Kultur und Natur, die man hier besichtigen kann, erleben kann, genießen kann. Und für jeden ist das richtige Ausflugsziel mit dabei, kombiniert mit gutem Essen, vielen Möglichkeiten im und am Hotel. Also es ist einfach grandios.
0: Ahorn ist ja bekannt für Familienurlaub. Was bieten Sie denn für Familien?
2: Also wir haben tägliche Programmpunkte, ob es tagsüber ist, von Wanderungen, Basteln, Sportaktivitäten bis abends hin zu Familienspiele, Wanderungen bis hin zum Stockbrot machen, unsere Yogi-Zelte dementsprechend können mitgenutzt werden, aber eben auch viele Kinderprogramme, die am Abend stattfinden, von Kinderdisco, aber auch lustige Jonglagen. Es ist dementsprechend für jede Altersstruktur das Richtige dabei.
0: Kann ich mir gut vorstellen. Dankeschön, Susanne Hensel.
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0: Herrliches Wetter heute am Sonntag. Viel Sonne gibt's, ein paar harmlose Wolken. Bis zum Abend bleibt's trocken und es wird sehr warm. Bis zum Nachmittag schaffen es die Werte auf 25 bis 28 Grad. Morgen dann zum Wochenstart teils stark, teils aufgelockert, bewölkt. Immer wieder kann es auch etwas Regen geben. Und je nach Wolkenlage liegen die Temperaturen zwischen 14 und 25 Grad. Am Dienstag dann überwiegend grauer Himmel überall. Ab und zu regnet es bei nur noch 10 bis 18 Grad. Schauen wir schnell auf die Straßen. A4 Chemnitz Richtung Erfurt. Zwischen Stadtroda und Jena Zentrum liegt ein totes Reh auf der linken Spur in der Baustelle. Dann ist die Straße zwischen Oberlichtenau und Garnsdorf nach dem Unfall immer noch gesperrt. Sollten Sie bitte weiträumig umfahren. In Freital ist die Straße zur Kleinbahn wegen des Laufes in den Frühling noch bis 13 Uhr gesperrt. Und es wird geblitzt. Und zwar in Zwickau unter anderem auf der Oskar-Arnold-Straße stadteinwärts. Hier steht der Superblitzer. Staus und Blitzer melden Sie uns kostenlos über die 03x800 und die 4.
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0: Und gleich mit Spielrunde Nummer 4. Für den Gewinner geht es heute samt Familie ins Ahorn Berghotel Friedrichroda. Jetzt mitmachen unter 08000 78 8000.
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0: mit den besten Grüßen aus den 80ern. Karma Chameleon, erster Hit von Culture Club.
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0: Heute bringen wir Sie mit Familie als Gewinner dieser Sendung ins Ahorn Berghotel Friedrichroder. 4 Übernachtungen, die Halbpension ist auch im Preis enthalten. Und mitmachen geht über diese Telefonnummer 08000 78 8000. Meine nächste Kandidatin wartet bereits am Telefon. Hallo und guten Morgen, Martina.
3: Guten Morgen.
0: Es stehen die 43 Sekunden vom Guido, die solltest du schaffen, um weiter im Rennen zu bleiben.
3: Na, ich hoffe.
0: Wir gucken mal, ob es passt mit dem Thema. Hier ist der Zufallsgenerator mit deiner Auswahl.
2: Film und Fernsehen.
3: Na, super.
0: Okay, wunderbar. Du darfst dir helfen lassen. Falls du eine Frage nicht gleich beantworten kannst, sagst du ganz schnell weiter, ja?
3: Okay.
0: Martina, deine Zeit läuft ab. Jetzt in L.A. wird gedreht für die Neuauflage der Kultserie mit den Rettungsschwimmern im roten Badeanzug. Was ist gemeint?
3: Baywatch.
0: Richtig, in München nahmen gestern Freunde und Familie Abschied von der Schauspiellegende Mario.
3: Adolf.
0: Richtig, aus welcher Show flog Nadja Benaissa am Freitag überraschend raus?
3: Letzten.
0: Richtig, auf welchem Fernsehsender heißt es heute Abend Godzilla Kong, das neue Imperium?
3: Keine Ahnung, weiter.
0: Am 24. September 2007 ging diese Sitcom erstmals auf Sendung The Big Bang.
3: Big Bang Theory.
0: Richtig, welche Farbe hatte David Hasselhoffs Auto in der Serie Knight Rider?
3: Schwarz.
0: Richtig, auf welchem Fernsehsender heißt es heute Abend Godzilla Kong, das neue Imperium?
3: Box.
0: Nein.
3: RTL,
0: das wollte ich haben. RTL. Und wir brauchten 43 Sekunden. Du warst super schnell unterwegs, zumindest zu Beginn, Martina. Dann kam RTL, ne? Und die Frage nach RTL. Und deswegen sind es geworden 45 Sekunden. Zwei
3: Nein.
0: Sekunden drüber. Ja.
3: Schade.
0: Ach, Mensch.
3: Naja, kann man nichts machen, aber dabei sein ist alles.
0: Alles klar. Genieß einfach diesen fantastischen Tag heute, ne? Martina, noch einen schönen Sonntag. Bis zum nächsten
3: Danke
0: Mal vielleicht.
3: Tschüss.
0: So, Runde 4 gespielt. Runde 5 gibt's kurz nach 11.

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5: Mit Luise Lippert, schönen guten Tag. Laut der Kassenärztlichen Vereinigung Sachsen ist die ambulante Versorgung im Freistaat durch die neue Gesundheitsreform der Bundesregierung in Gefahr. Frank Selig erklärt wieso.
6: Das sogenannte Gesetz zur Stabilisierung der Beitragssätze in der gesetzlichen Krankenversicherung sollte nochmal grundlegend überarbeitet werden, warnen die Experten. Zusätzliche finanzielle Belastungen und noch mehr Bürokratie für Ärzte würden zu Praxisschließungen und damit längeren Wartezeiten führen.
5: Der Bürgerverein Gohlis lädt heute zu einem besonderen Spaziergang durch den gleichnamigen Leipziger Stadtteil. Es geht um die Entwicklung des südlichen Bereichs. Bei dem Rundgang wird vor allem die Geschichte der Villen beleuchtet, die nach 1860 entstanden sind und bis heute das Bild des Stadtteils bestimmen. Treffpunkt ist um 14 Uhr auf dem Kirchplatz vor der Friedenskirche. Die Teilnahme ist kostenlos. Reicht der freiwillige Wehrdienst, um die Bundeswehr zu stärken? Militärbischof Overbeck ist skeptisch. Er ist für eine schnelle Wiedereinführung der Wehrpflicht. Die Situation sei zu gefährlich, um lange zu warten. Viele setzen beim Lebensmitteleinkauf weiter auf Bio, trotz steigender Preise. Wie aus Daten des Bundes Ökologische Lebensmittelwirtschaft hervorgeht, stieg der Umsatz mit Bio-Lebensmittel im ersten Quartal diesen Jahres im Vergleich zu 2025 um 6% auf mehr als 4,9 Milliarden Euro. Diana Kramer berichtet.
7: Bio bleibt damit auch in Krisenzeiten eine Wachstumsbranche, heißt es vom Verband, denn Biolandwirte tangiere die aktuelle Preisexplosion bei Düngemitteln nicht. Besonders bei Fleischersatzprodukten, Mehl, Süßwaren, Eis und Tiefkühlkost stieg der Umsatz, bei Butter, Brot oder Kartoffeln ging er dagegen zurück.
5: Für Chemie Leipzig steht ein wichtiges Auswärtsspiel an. In der Fußballregionalliga sind sie beim Tabellennachbar Meuselwitz zu Gast. Trainer Alexander Schmidt.
8: Wir sind sehr positiv, freuen uns auf das Spiel. Ja. Wir haben einen guten Lauf, wissen aber, dass jetzt von einer entscheidenden Phase in eine noch entscheidendere Phase geht. Haben uns jetzt eine gute Ausgangsposition erarbeitet. Die wollen wir jetzt mit aller Macht verteidigen und es geht um jedes Tor, es geht um jeden Punkt und dementsprechend müssen wir konzentriert auftreten.
5: Seine Mannschaft konnte die letzten 4 Spiele gewinnen. Ob es heute so erfolgreich weitergeht, zeigt sich ab 14 Uhr.
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10: Wettermäßig zeigt sich der heutige Sonntag wirklich schon mal sommerlich mit Temperaturen von 25 bis 28 Grad und viel Sonnenschein. Bis zum Abend bleibt es auch trocken. In der nächsten Woche ändert sich dann das Wetter. Morgen bereits so ein Mix aus Sonne und Wolken. Vereinzelt auch mal ein Schauer ist möglich. Und je nach Wolkenlage steigen die Temperaturen auf 14 bis 25 Grad. Der Dienstag ist dann meistens bedeckt. Zeitweise gibt es Regen bei 10 bis 18 Grad nur noch. Schauen wir auf die Straßen. A4 Chemnitz Richtung Erfurt. Zwischen Stadt Roda und dem Rastplatz Roda Blick liegt ein Metallteil auf der linken Spur. A14 Halle Richtung Magdeburg. Zwischen Halle Tornau und Halle Nord 2 Kilometer Stau. Hier dauert es eine Viertelstunde länger. Die Straße zwischen Oberlichtenau und Garnsdorf ist immer noch in beiden Richtungen nach einem Unfall gesperrt. In Freital ist die Straße zur Kleinbahn wegen des Laufes in den Frühling bis 13 Uhr gesperrt. Und geblitzt wird in Riesa, Leutewitzer Straße in der 30er-Zone an den Kleingärten und in Zwickau und Superblitzer auf der Oskar-Arnold-Straße stadteinwärts. Staus und Blitzer melden Sie uns kostenlos über die 03x800 und die 4.
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10: Finale und letzte Stunde im Reiseexpress von heute. Gleich die nächste Spielrunde. Und zu gewinnen gibt's ja heute einen Aufenthalt für eine Familie im Ahornberghotel Friedrichroda. Jetzt mitmachen unter 08000 78 8000.
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0: Ray und Where's My Husband? 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
1: 43 Sekunden für 6 Fragen sind zu toppen. Heute Guido liegt nach wie vor mit dieser Zeit in Führung. Und die versucht jetzt mein nächster Kandidat zu knacken. Hallo und guten Morgen, Dirk.
2: Guten Morgen.
1: Dirk, wir sind gespannt aufs Thema. Mal sehen, was der Zufallsgenerator für dich hat.
2: Jawohl.
3: Prominente.
1: Ach, die Promis hatten wir noch nicht. Stimmt. Promis jetzt für dich, wenn du möchtest. Du hast keine Wahl, ne?
2: Richtig,
1: aber
2: genau.
1: Das musste ich jetzt mal sagen. Ist es okay mit den Promis?
2: Gibt bestimmt Besseres, aber es geht mein Bestes, ja.
1: Das Schöne ist ja, du darfst dir doch von jedem im Raum helfen lassen. Antwort bitte immer aus deinem Mund. Und wenn du eine Frage nicht gleich beantworten kannst, sagst du ganz schnell weiter.
2: Jawohl, machen wir.
1: Bist du bereit?
2: Jawohl.
1: Dirk, deine Zeit läuft ab jetzt. Welchen runden Geburtstag hat gerade Schwedens König Carl Gustav gefeiert?
2: 80.
1: Richtig, bis 2018 waren Sie das Schlager-Traumpaar des Landes, Helene Fischer und?
2: Florian Silbereisen.
1: Richtig, wen verkörpert Wolfgang Barrow seit 1993 bei GZSZ?
2: Den Anwalt,
1: Welcher Comedian präsentiert seit 2010 LOL, Last One Loving?
2: Weiter.
1: Arnold Schwarzenegger war für welche Partei Gouverneur Kaliforniens?
2: Republikaner.
1: Richtig. Eigentlich heißt er Joachim Winterscheid. Mit welchem Vornamen ist er bekannt geworden?
2: Joko.
1: Richtig. Wen verkörpert Wolfgang Barrow seit 1993 bei GZ?
2: Joachim Gerner.
1: Ja. Welcher Comedian präsentiert seit 2010 LOL, Last One Loving?
2: Kristall?
1: Nein. Letzte Frage für dich.
2: Ja.
1: Da war die Zeit vorbei. Dirk, Michael, Buddy, Herbig.
2: Ach ja, okay.
1: Den wollte ich haben. Ja, das super. Waren 5 richtige Antworten. Das schafft, reicht heute nicht. Kann man nichts machen. Gut. Trotzdem, dabei sein ist ja auch alles. Mach dir einen schönen Nachmittag.
2: Ja, euch auch. Alles
1: danke.
2: Gute weiterhin. Danke.
1: Tschüss. So, vorletzte Runde gespielt. Die letzte gibt es dann in circa 20, 25 Minuten. Mitmachen geht über die 08000 78 8000.

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0: Der Sonntagvormittag hier bei uns mit Musik von David Guetta, Alphaville und Ava Max. Forever Young.
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0: Die Entscheidung rückt näher. Zuvor nochmal an unsere Expertin am Telefon, Susanne Hensel vom Ahorn Berghotel Friedrichroda. Dahin geht es ja für unseren Gewinner samt Familie. Ja, Frau Hensel, haben Sie vielleicht mal so einen Ausflugstipp für die Gäste?
2: Das nächste und bekannte ist natürlich die Marienglashöhle, der Inselsberg Funpark, aber auch große Spielmöglichkeiten, Spielplätze. 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Es ist genau das richtige Ausflugsziel für die Familie. Bei uns hier gut erreichbar.
0: Was steht denn so an Events, Veranstaltungen demnächst an?
2: Es gibt am 11.07. unser großes Sommerfest im Areal des Ahornberg Hotels, wo wir kulinarische Genüsse, Entertainment, Spiel und Spaß, also für die ganze Familie etwas geboten wird, oder unsere Märchenwochenende mit der kleinen Seejungfrau.
0: Dankeschön, Susanne Hensel.
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0: Wasser ist noch ein bisschen kalt, aber ansonsten bestes Wetter heute zum Baden gehen. Sonne satt den ganzen Tag bis zum Abend. Kein Regen, nur ein paar harmlose Wolken. Die Temperaturen schaffen es heute auf sommerliche 25 bis 28 Grad. Morgen dann Wetteränderung. Da ist es teils stärker bewölkt, aber zum Teil auch noch aufgelockert, vor allen Dingen nach Osten hin. Ab und zu kann es etwas regnen und das bei 14 bis 25 Grad. Am Dienstag dann überall meist ein grauer Himmel. Zeitweise regnet es bei 10 bis 18 Grad. Schauen wir auf die Straßen. A4 Chemnitz Richtung Erfurt. Zwischen Stadtroda und Jena Zentrum 2 Kilometer Stau. Hier dauert es gut 10 Minuten länger. Und bitte Vorsicht, da liegt aktuell ein Metallteil auf der linken Spur. Dann A4 Dresden Richtung Chemnitz. Zwischen Chemnitz-Glöser und Chemnitz-Mitte 3 Kilometer Stau plus 10 Minuten. A9, Halle Leipzig-Nürnberg zwischen dem Hermsdorfer Süd und Lederhose in beiden Richtungen Rehe an der Fahrbahn. A14, Halle Richtung Magdeburg. Die ist zwischen Halle Trotha und Lübbejün wegen Bauarbeiten bis heute Abend gesperrt. Derzeit 3 Kilometer Stau plus 25 Minuten dadurch. Und in Freital ist die Straße zur Kleinbahn noch bis 13 Uhr wegen des Lauf in den Frühling gesperrt. Eine Meldung haben wir noch, und zwar die Straße zwischen Oberlichtenau und Garnsdorf ist in beiden Richtungen nach einem Unfall nach wie vor gesperrt. Blitzer stehen, und zwar Superblitzer in Zwickau, Oskar-Arnold-Straße stadteinwärts, in Dresden Superblitzer auf der Pillnitzer Landstraße stadteinwärts und in Riesa Leutewitzer Straße in der 30er-Zone an den Kleingärten. Staus und Blitzer melden Sie uns kostenlos über die 03x800 und die 4.
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0: Nur noch ein paar Minuten, dann gibt's hier bei uns das Finale. Und für den Gewinner geht's heute mit Familie ins Ahorn Berghotel Friedrichroda.
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0: klang damals in der Zeit der neuen deutschen Welle. Peter Schilling, Anfang der 80er mit Major Tom, völlig losgelöst.
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0: Da geht's heute für unsere Gewinner samt Familie nach Thüringen. In Führung liegt im Moment Guido. Er hat es geschafft, seine 6 Fragen in 43 Sekunden zu beantworten. Das ist die Zeit, die jetzt auch Mandy mindestens erreichen sollte. Besser ist natürlich, schneller zu sein. Hallo und guten Tag, Mandy.
3: Einen schönen guten Tag.
0: Mandy, wir sind gespannt aufs Thema. Hier ist der Zufallsgenerator mit deiner Themenauswahl.
1: Okay. Auto.
0: Auto hat man noch nicht, stimmt ja.
3: Okay.
0: 6 Fragen zum Thema Auto für dich. Bist du allein oder hast du jemanden, der dir helfen kann?
3: Mein Mann, der sitzt neben mir.
0: Ist erlaubt. Antwort brauche ich bitte immer von dir. Wenn du eine Frage nicht gleich beantworten kannst, sagst du ganz schnell weiter.
3: Okay.
0: Mandy, lass uns starten. Deine Zeit läuft ab jetzt. Die Formel 1 gastiert heute in Miami und damit in welchem US-Bundesstaat?
3: Florida.
0: Richtig. Das Modell mit dem Namen Kamiq ist ein SUV welcher Automarke?
3: Skoda.
0: Richtig. Der Bigster ist ein SUV welches rumänischen Herstellers?
3: Dacia.
0: Richtig. Der Ariya ist ein 100%ig vollelektrisches Modell welcher japanischen Marke?
3: Weiter.
0: Welche Geschwindigkeitsbegrenzung gilt für Pkw auf französischen Autobahnen?
3: 130.
0: Richtig. Wofür steht die Abkürzung ADAC?
3: Automobilclub Deutschland.
0: Reicht nicht ganz?
3: Deutscher Automobilclub.
0: Mm-mm. Da fehlt ein Wort.
3: Weiter.
0: Der Ariya ist ein 100%ig vollelektrisches Modell welcher japanischen Marke?
3: Toyota.
0: Nein.
3: Mitsubishi.
0: Nein.
3: Nissan.
0: Richtig. Wofür steht die Abkürzung ADAC? Da ist ein A vorne.
3: Allgemeiner Deutscher Automobilclub.
0: Das wollte ich haben. Allgemein fehlte nämlich da vorne. Puh. Mandy, wir brauchten 43 Sekunden. Was hast du für ein Gefühl?
3: Das ist keine Ahnung.
0: Bei mir stehen 54 Sekunden.
3: Naja.
0: Reicht nicht.
3: Okay,
0: müssen, wir mal so, müssen wir mal so sagen. Tut mir leid, wirklich, aber dabei sein ist auch alles hier bei uns. Ist ein olympischer Gedanke, den ganzen Sonntag. Bleib am Radio, genieß den Sonntag und viele Grüße in die Family, ja? Tschüss.
3: Klar, tschüss.
0: Tschüss. So, das heißt, Guido, 43 Sekunden, die waren heute nicht zu toppen. Du warst heute unser Bester und gewinnst damit verdient. Herzlichen Glückwunsch.
4: Juhu, danke schön.
0: Und was du genau gewonnen hast, das sagt dir jetzt unsere Expertin Susanne Hensel vom Ahorn Berghotel Friedrichroda.
5: Also herzlichen Glückwunsch zum Gewinn dieses Preises. Sie haben einen Gutschein gewonnen für 4 Übernachtungen in unserem Hotel für 2 Erwachsene bis zu 2 Kinder bis 12 Jahre mit Halbpension, mit Schwimmhallennutzung, Veranstaltungsprogramm und natürlich den vielfältigen Möglichkeiten des Hotels. Also ein toller Preis. Ich gratuliere Ihnen recht herzlich und wünsche Ihnen ganz viel Spaß mit der Familie.
0: Das wird toll.
4: Vielen Dank.
0: Guido, du hast eine Familie hoffentlich?
4: Habe ich.
0: Okay. Packt alle ins Auto, fahrt hin, macht euch eine schöne Zeit in Thüringen. Schickt uns bitte eine Ansichtskarte. Ich will wissen, wie es euch gefallen hat.
4: Gerne.
0: Und jetzt bleibt bitte noch in der Leitung. Ich brauche noch ein paar Infos.
4: Danke.
0: Den nächsten Reiseexpress, den gibt's hier am kommenden Sonntag.

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5: Mit Luise Lippert, schönen guten Tag. Im Leipziger Nordwesten ist ein Radfahrer bei einem Verkehrsunfall lebensbedrohlich verletzt worden. Er war laut Polizei in der Nacht zum Samstag auf der Breitenfelder Straße unterwegs und hatte Vorfahrt. An der Kreuzung missachtete ein Autofahrer ein Vorfahrtgewehrschild und stieß mit dem Radler zusammen. Der Radfahrer wurde mehrere Meter weit geschleudert. Er erlitt lebensbedrohliche Verletzungen, der Autofahrer wurde nur leicht verletzt. Sonne satt, Sommer in Leipzig. Unter diesem Titel zeigt das Stadtgeschichtliche Museum ab sofort eine neue Sonderausstellung.
6: Sie gibt Einblicke in die Vergangenheit von Leipzigs Badeanstalten, als der Eintritt manchmal noch frei war und ein Eis nur paar Pfennige kostete. Ein weiterer Teil der Ausstellung widmet sich dem Thema Hitze und Trockenheit als Folgen des Klimawandels. Gezeigt wird die Sonderschau bis Ende Oktober. Geöffnet ist immer Dienstag bis Sonntag von 10 bis 18 Uhr. Frank Selig, Nachrichtenredaktion.
5: Die Hochschule für Technik, Wirtschaft und Kultur Leipzig startet im nächsten Wintersemester einen neuen Studiengang. Er heißt 3D-Druck und funktionale Oberflächen und ist deutschlandweit einzigartig. Mit ihm würden verschiedene Kompetenzen zu neuartigen Fertigungsverfahren vermittelt, heißt es. Er ziele darauf ab, alle Potenziale der modernen Fertigungstechnologien zu nutzen, um die traditionelle Produktentwicklung zu revolutionieren. Heute ist Internationaler Tag der Pressefreiheit. Der soll darauf aufmerksam machen, dass die Lage für Journalisten weltweit angespannt ist. Laut der Organisation Reporter ohne Grenzen lebt nur 1% der Menschen in Ländern mit guter Lage für Medienschaffende. Zu Beginn des Jahres sind in Deutschland mehr Batteriespeicher gebaut worden. Bei der in Betrieb genommenen Leistung gab es einen Plus von etwa 2/3 im ersten Quartal im Vergleich zum Vorjahreszeitraum. Wird zum Beispiel von Windrädern mehr Strom produziert, als gerade gebraucht wird, kann er für später gespeichert werden. Jan-Henne Reitze berichtet.
7: Die im ersten Quartal neu errichtete Speicherkapazität deckt rechnerisch den Bedarf von 3 Millionen Haushalten für einen Tag. Der Zuwachs ist auf große Anlagen zurückzuführen. Bei kleinen Speichern in einzelnen Wohnhäusern stagnierten die Zahlen. Der Ausbau könnte gedämpft werden, wenn die Politik wie angekündigt wieder mehr auf Gaskraftwerke setzt.
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10: Das hat heute schon was von Sommer und es ist ja auch sommerlich gesehen von Temperaturen her. Heute maximal 25 bis 28 Grad, dazu also viel Sonnenschein, kaum Wolken. Es bleibt natürlich bis zum Abend trocken. Ab morgen dann eine kleine Wetterumstellung. Morgen gibt es schon mal mehr Wolken und vereinzelt auch schon Regen. Und die Temperaturspanne ist auch schon relativ gewaltig, 14 bis 25 Grad, je nach Sonnenscheindauer. Der Dienst Dienstag ist dann überall meistens Wolkenfang. Da regnet es auch immer wieder bei nur noch 10 bis 18 Grad. Schauen wir schnell auf die Straßen. Erstmal diese Meldung von der 14, Halle Leipzig, zwischen dem Schkeuditzer Kreuz und Schkeuditz sind Personen an der Fahrbahn unterwegs. Dann A4, Dresden Richtung Chemnitz, zwischen Dresden-Neustadt und Wilsdruf 11 Kilometer stocken, die brauchen sie eine Viertelstunde länger. Nochmal A4, Dresden Richtung Chemnitz, zwischen Chemnitz-Ost und Chemnitz-Mitte 4 Kilometer Stau plus 12 Minuten. A13, Dresden Richtung Berlin, zwischen Bronco und Karlau 2 Kilometer Stau plus 10 Minuten. A14, Halle Richtung Magdeburg, die ist ja zwischen Halle Trotha und Lübbe-Jün wegen Bauarbeiten noch bis heute Abend gesperrt. Derzeit 3 Kilometer Stau. Es dauert eine gute halbe Stunde länger. A38 Leipzig Richtung Halle zwischen Übergang Landesgrenze und Lützen 2 Kilometer Stau plus eine Viertelstunde. In Freital ist nach wie vor die Straße zur Kleinbahn wegen des Laufes in den Frühling noch bis 13 Uhr gesperrt. Und die Straße zwischen Oberlichtenau und Garnsdorf ist auch gesperrt. Und zwar in beiden Richtungen. Der Grund ein Unfall. Geblitzt wird auf der A9 Richtung Berlin am Rasthof Köckern. Tempo 120 sind hier. Dann haben wir Superblitzer in Zwickau auf der Oskar-Arnold-Straße stadteinwärts, in Dresden-Zelscher Weg stadtauswärts und Dresden-Pilnitzer Landstraße stadteinwärts. Sowie noch ein Blitzer in Riesa-Leutewitzer Straße, Tempo 30 an den Kleingärten. Staus und Blitzer melden Sie uns kostenlos über die 0 3x800 und die 4.
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10: Und eine Menge los auf den Straßen. Beim Radio hören ist das Ganze entspannter. Also bleiben Sie schön dran. Jetzt natürlich mit klasse Musik. Unter anderem mit dabei Irene Cara, Flashdance, What a Feeling. Direkt aus den 80ern. Jetzt aber erstmal Linkin Park. Einen schönen Sonntag.
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2: Wetter zum Genießen, Sommer hier mitten Anfang Mai. Und das bei Temperaturen heute von 25 bis 28 Grad. Sonnenschein und ein paar harmlose Wolken sind unterwegs. Morgen dann der Wetterumschwung, teils ist es stärker bewölkt, teils noch ein bisschen aufgelockert. Und es kann schon mal regnen bei 14 bis 25 Grad, je nach Wolkendichte. Am Dienstag dann überall grauer Himmel, zeitweise regnet es bei 10 bis 18 Grad. Schauen wir auf die Straßen. A4, Dresden Richtung Chemnitz, zwischen Dresden-Neustadt und Dreieck-Gnossen. Hohe Verkehrsbelastung, 6 Kilometer Stau plus 20 Minuten. Im weiteren Verlauf zwischen Chemnitz-Ost und Chemnitz-Mitte 4 Kilometer Stau plus 12 Minuten. A13, Dresden Richtung Berlin, zwischen Bronkow und Karlau 2 Kilometer Stau plus 10 Minuten. Normal A13, Berlin Richtung Dresden, zwischen Kittlitz und Karlau 2 Kilometer Stau plus eine Viertelstunde. A14, Halle Richtung Magdeburg, zwischen Halle-Tornau und Halle-Nord. Da gibt es eine Sperrung bis heute Abend wegen Bauarbeiten plus 3 Kilometer Stau und das dauert eine gute halbe Stunde länger. A14, Leipzig Richtung Halle, zwischen Leipzig-Mitte und dem Schkeuditzer Kreuz 3 Kilometer Stau. Eine Stunde Zeitverlust da. Durch. In Freital nach wie vor Sperrung der Straße zur Kleinbahn wegen des Laufes in dem Frühling, noch bis ca. 13 Uhr das Ganze, und die Straße zwischen Oberlichtenau und Gernsdorf ist immer noch gesperrt, da gab es heute Morgen einen Unfall. Geblitzt wird in Mockethal an der Schmiede Köhler, in Zwickau Reichenbacher Straße stadteinwärts, hier wird gelasert, in Riesa-Stehensee an der Leutewitzer Straße Tempo 30 an den Kleingärten. Superblitzer in Dresden-Pillnitzer Landstraße stadteinwärts und in Dresden am Zöllschen Weg stadtauswärts sowie auf der A9 noch ein Blitzer Richtung Berlin am Rasthof Köckern im Tempo 120 Bereich. Staus und Blitzer melden Sie uns kostenlos über die 0, 3x800 und die 4.
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2: Ich wünsche Ihnen einen richtig schönen Sonntag.
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1: Stöbern, entdecken und feilschen. Auf dem alten Messetrödelmarkt in Leipzig wird jeder Flohmarktbesuch zur kleinen Schatzsuche. Unweit des Völkerschlachtdenkmal gelegen, gilt der Markt als der kleine Bruder des beliebten Antikmarkts in Markkleeberg und ist dabei längst ein Geheimtipp für echte Trödelfans. Einmal im Monat verwandelt sich das Gelände der alten Messe Leipzig in eine lebendige Fundgrube, so auch heute. Und vielleicht lassen die Angebote der über 100 Händler auch ihr Herz höher schlagen.
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9: Mit Stella Stürmer, guten Tag. Leipzig zählt zu den Städten Deutschlands, in denen sich nur wenige Menschen für eine Karriere als Influencer interessieren. Das hat eine Analyse der Influencer-Agentur Netzschreier ergeben. Sie hat nach eigenen Angaben die Suchanfragen der 50 größten deutschen Städte in einem bestimmten Zeitraum verglichen. Dabei habe es in Leipzig nur 6 pro 100.000 Einwohner gegeben. Damit landete die Messestadt auf einem der letzten Plätze. Viel höher ist das Interesse an Influencern demnach vor allem in kleineren Städten. Dort sei das oft der Traum von einem leichteren Leben woanders, heißt es. Nachdem der Zoo Leipzig seine neuen begehbaren Vogelwelten Loriversum und Amazonien feierlich eröffnet hat, zieht Zoodirektor Professor Jörg Junhold eine positive Bilanz. Die Tiere haben sich demnach gut eingelebt.
10: Was mir ganz besonders gefällt, wie es angenommen wird von unseren Gästen, und unsere Tierpfleger haben schon eine Kommentierung aufgebaut, wie dabei die Papageien im Flug über unsere Köpfe hinweg schwebten. Das ist also tatsächlich ein völlig neues Erlebnis, wenn man bei uns die Vogelwelt erkunden möchte. Nicht zu vergleichen, wenn man vor einer Voliere steht, sondern wenn man drin ist, ist tatsächlich ein ganz anderes Erlebnis.
9: Die Anlagen beherbergen exotische Vogelarten aus Asien und Südamerika. Fast ein Jahr ist Schwarz-Rot im Amt, doch viele trauen der Koalition keine lange Zukunft zu. Laut einer INSA-Umfrage für die Bild glauben rund 60%, dass die Regierung nicht bis 2029 durchhält. Die Umfrage zeigt, das Vertrauen in die Koalition ist aktuell ziemlich angeschlagen. Viele nehmen vor allem Streit und gegenseitige Vorwürfe wahr. Und genau das schwächt das Bild einer handlungsfähigen Regierung. Aus der Union kommt deshalb der Appell, wieder stärker gemeinsam an Reformen zu arbeiten und Ergebnisse zu liefern. Es zählt jeder Punkt im Kampf um den Klassenerhalt. Die Fußballer von Chemie Leipzig treffen heute auf Tabellennachbar Meuselwitz. Doch nicht nur die Mannschaft von Trainer Alexander Schmidt reist nach Thüringen, auch über 2000 Chemiefans.
11: Ist natürlich schon wieder sensationell, dass so viele Fans kommen. Das ist herausragend und gibt uns Sicherheit, gibt uns Vertrauen in dem sehr schweren Spiel, das ansteht. Ja, wir wissen von der Bedeutung und einfach von der Wichtigkeit des Spieles. Entsprechend konzentriert haben wir die Woche trainiert.
9: Anstoß ist in einer guten Stunde um 14 Uhr.
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12: Ja, mal Sonne und mal ein paar Wolken, die bleiben aber heute noch harmlos. Die Temperaturen 28 Grad, sommerliche Aussichten für diesen Sonntagnachmittag. Die Nacht dann zum Teil stark bewölkt, ja, und da lockert es auch nochmal auf. Temperaturen so zwischen 12 und 10 Grad. Morgen starten wir die neue Woche nochmal ganz nett hier und da kann es aber auch schon dicker bewölkt sein und vor allem am Nachmittag sind dann auch Schauer drin. Das Ganze war nochmal bis zu 25 Grad. Nächsten Tage dann nicht mehr ganz so warm. Blick auf die Straßen, die A4 Dresden Richtung Chemnitz. Zwischen Dresden-Neustadt und Wilsdorf ist einfach zu viel los. Hier brauchen sie länger. A13 Dresden Richtung Berlin. Zwischen Bronco und Kittlitz 2 Kilometer Stau. Gegenrichtung A13 Richtung Dresden zwischen Kittlitz und Karlau 3 Kilometer. A14 Richtung Magdeburg. Zwischen Halle Trotha und Lubbejün wegen Bauarbeiten noch bis heute Abend gesperrt. Und zwischen Oberlichtenau und Garnsdorf hat es einen Unfall gegeben. Hier ist derzeit voll gesperrt. Blitzer unter anderem in Dresden auf dem Zellischen Weg stadtauswärts. Hier steht der Superblitzer Zwickau-Reichenbacher Straße stadteinwärts und in Mocketal an der Schmiede. Staus und Blitzer, melden Sie bitte weiter kostenlos 03800 und die 4. Danke.
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12: Ja, und da wünschen wir allerseits einen richtig schönen Start in den Nachmittag, einen schönen Sonntag natürlich. Und sollten Sie noch beim Mittagessen sitzen? Mahlzeit.
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0: Einen schönen Sonntag allerseits.
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2: Spargel, den kann man kochen, dünsten oder, was ich geschmacklich ganz gut finde, dämpfen. Da bleiben auch die meisten Inhaltsstoffe enthalten. Unser Spargel lässt sich aber auch backen. Und dafür machen wir das folgendermaßen. Wie gewohnt schälen, außer beim grünen Spargel, da muss es ja nicht. Die Stangen, die kommen dann in eine Auflaufform, werden mit dünnen Butterscheiben belegt. Darüber kommt ein wenig Weißwein oder auch Rosé. Bei 200 Grad mit einer Alufolie bzw. Backpapier abgedeckt, braucht unser Spargel im Ofen, ja, je nach Dicke, so zwischen 30 bis 60 Minuten.
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0: Danke fürs Einschalten und noch ein sonniges Wochenende.
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0: Ja, für RB Leipzig hat es im Bundesliga-Topspiel bei Bayer Leverkusen eine deutliche Niederlage gegeben. Leipzig verlor mit 1:4 und verpasste es, die Champions-League-Qualifikation vorzeitig perfekt zu machen. Leverkusen zeigte sich deutlich effizienter und entschied die Partie früh zu seinen Gunsten. Der FC Schalke 04 ist seit gestern Abend zurück in der Bundesliga. Die Schalker gewannen am Abend mit 1:0 gegen Fortuna Düsseldorf und machten den Aufstieg perfekt. Der Kapitän Kenan Karaman erzielte früh das entscheidende Tor. Erfolgstrainer Miron Muslic verlängerte seinen Vertrag bis 2028. Der VfL Osnabrück ist zurück in der zweiten Bundesliga. Die Niedersachsen profitierten von der 1:6 Niederlage von Essen bei Stuttgart 2 und stiegen damit quasi auf dem Sofa auf. Und auch in der dritten Liga gibt es den ersten Aufsteiger bzw. gleich zwei. Die SG Sonnenhof Groß Asbach und der SV Meppen kehren zurück in den Profifußball.
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0: Also wettermäßig gibt's heute wirklich nichts zu meckern. Viel Sonnenschein, dazwischen auch mal ein paar dicke Wolken, die bleiben aber harmlos. Die Temperaturen bis zu 28 Grad sind wir schon gar nicht mehr gewöhnt. Müssen wir uns erstmal wieder ein bisschen reinarbeiten in diese Temperaturen. In der Nacht geht's runter auf 12 bis 10 Grad dazu. Immer mal wieder wechselnd bewölkt, aber trocken. Morgen müssen wir dann mit Schauern rechnen, vor allem am Nachmittag. Dazu ein bisschen Sonne, aber auch dicke Wolken bei 25 Grad. Blick auf die Straßen. Die A4 Dresden Richtung Chemnitz zwischen Dresden-Neustadt und Wilsdruf ist einfach zu viel los. Hier Stau und stockender Verkehr. Die A4 weiter Richtung Chemnitz zwischen Chemnitz-Ost und Chemnitz-Mitte 5 Kilometer Stau. A13 Berlin Richtung Dresden zwischen Kittlitz und Karlau 2 Kilometer Stau. Die A14 Richtung Magdeburg zwischen Halle-Trotha und Lübbe-Jün wegen Bauarbeiten noch bis heute Abend gesperrt. Geblitzt wird in Zwickau auf der Reichenbacher Straße stadteinwärts mit dem Laser. Staus zum Blitzer, melden Sie bitte weiter kostenlos 03800 und die 4.
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0: So, erstmal ein schöner Gruß an alle, die heute arbeiten müssen und sollten Sie frei haben, dann ein guter Tipp von mir, Füße hoch, ein kühles Getränk und Radio aufdrehen. Paul und Fritz Kalkbrenner, Sky & Send, gleich nach The Script.
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3: Mit Stella Stürmer, guten Tag. Sonne satt, Sommer in Leipzig. Unter diesem Titel zeigt das Stadtgeschichtliche Museum ab sofort eine neue Sonderausstellung. Sie gibt Einblicke in die Vergangenheit von Leipzigs Badeanstalten, als der Eintritt manchmal noch frei war und ein Eis nur ein paar Pfennige kostete. Ein weiterer Teil der Ausstellung widmet sich dem Thema Hitze und Trockenheit als Folgen des Klimawandels. Gezeigt wird die Sonderschau bis Ende Oktober. Geöffnet ist immer dienstags bis sonntags von 10 bis 18 Uhr. Der Eintritt für Kinder und Jugendliche bis 18 ist frei. Der soziale Wohnungsbau wird vom Freistaat offenbar nicht konsequent genug vorangetrieben. Wie eine Anfrage der Grünen ergab, wurden die verfügbaren Fördermittel in den vergangenen Jahren nicht ausgeschöpft. Aus Leipzig heißt es zum Beispiel, dass seit 2017 rund 28 Millionen Euro zurückgegeben werden mussten, weil die Wohnungen oft aufgrund wirtschaftlicher Rahmenbedingungen nicht gebaut wurden. Linke und Grüne fordern deshalb Reformen bei den Förderbedingungen und Richtlinien. Damit könnte der Bau wieder angekurbelt werden. Das Geschäft mit Bio-Lebensmitteln hat nach Branchenangaben zum Start ins Jahr weiter angezogen. Von Januar bis März gab es ein Umsatzplus von fast 6% im Vergleich zum Vorjahreszeitraum. Der Umsatz betrug fast 5 Milliarden Euro, wie der Bund Ökologische Lebensmittelwirtschaft meldet. Vor allem Bio-Eigenmarken der Discounter und Supermärkte boomen. Vom sogenannten Tankrabatt können Autofahrer nach Einschätzung des ADAC bisher nicht in voller Höhe profitieren. Im bundesweiten Schnitt lag der Preis für E10 gestern gut 12 Cent unter dem vom Donnerstag. Am Freitag waren die Steuern um knapp 17 Cent gesenkt worden. Heute Morgen waren die Preise an den Tankstellen höher als gestern zur gleichen Zeit. Und das, obwohl Rohöl laut ADAC in den letzten Tagen zusätzlich günstiger geworden ist. Chemie Leipzig trifft gleich in der Fußball-Regionalliga auf den ZFC Meuselwitz. Nach zuletzt 4 Siegen in Folge wollen die Leutscher einen weiteren Schritt in Richtung Klassenerhalt gehen. Trainer Alexander Schmidt über den Gegner.
4: Ich erwarte eine hochmotivierte Mannschaft, ja, die eine gute Qualität hat, ja, vor allem nach vorne. Und wir müssen höllisch aufpassen und dürfen nicht passiv agieren. Wir müssen aktiv sein, wir müssen konzentriert sein, ja, wir dürfen uns nicht verstecken.
3: Der Ball rollt in wenigen Minuten um 14 Uhr.
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5: Ja, mal ein paar Wolken, aber auch Sonnenschein. Also richtig schönes Sonntagswetter und richtig warm. Bis zu 28 Grad sind heute drin. Die Nacht dann bei 12 bis 10 Grad, wechselnd bewölkt, aber trocken. Morgen, da starten wir in die neue Woche unbeständig. Am Nachmittag sind dann auch Schauer möglich. Das Ganze bei nochmal bis zu 25 Grad. Nächsten Tage dann ein bisschen kühler und immer mal wieder ein Schauer. Der Blick auf die Straßen, die A4 Dresden Richtung Chemnitz zwischen Dresden-Neustadt und Wilsdruf ist einfach viel los. Hier brauchen sie länger. Dann die A4 Dresden weiter Richtung Chemnitz zwischen Chemnitz-Ost und Chemnitz-Mitte 5 Kilometer Stau. A13 Berlin Richtung Dresden zwischen Kittlitz und Karlau 2 Kilometer Stau. A14 Richtung Magdeburg zwischen Halle-Trotha und Lübbe-Jün wegen Bauarbeiten noch bis heute Abend gesperrt. Dann haben wir die B101 zwischen Beutersitz und Winkel in beiden Richtungen voll gesperrt nach Unfallen. Und die S94 in Höhe Bernsdorf ist ebenfalls gesperrt nach einem Unfall. Geblitzt wird in Zwickau auf der Reichenbacher Straße stadteinwärts mit dem Laser. Staus und Blitzer melden Sie bitte weiter kostenlos 03800 und die 4. Danke.
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5: So, jetzt ein Eis, das wäre doch die richtige Maßnahme bei den schönen Temperaturen. Wobei man ja fast schon wieder sagen muss, ein bisschen viel des Guten so für den Anfang, dass wir quasi noch aus frostigen Nächten teilweise gekommen sind. Und neben dem Eis wäre vielleicht auch noch eine gute Maßnahme, mal kurz drüber nachzudenken, was haben wir denn eigentlich nächste Woche alles auf dem Programm. Mit unserer Wochenvorschau kommen wir gleich um die Ecke.
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2: 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In diesen Zeiten.
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0: schönen Sonntagnachmittag.
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0: Ja, es sind die Zwischenstände kurz vor Schluss in der zweiten Fußball-Bundesliga. Elversberg führt gegen Paderborn mit 4:1. Hannover dreht, glaube ich, das Spiel gerade. 3:2 gerade gefallen gegen Münster. Dann haben wir Fürth gegen Nürnberg 1:1. Magdeburg führt gegen Hertha 1:0. Und Karlsruhe führt mit 2:1 gegen Darmstadt. Eine Etage weiter unten in Liga 3 gibt es einen Zwischenstand. Und zwar zwischen Duisburg und Cottbus. Da steht es 2:0. Und die Zwischenstände aus der Regionalliga noch. Zwickau liegt zurück gegen Rot-Weiß Erfurt 0:1, Altklinike Chemnitzer FC 0:1 und Chemie Leipzig führt in Meuselwitz mit 4:0. In der Fußball-Bundesliga steht der Abstiegskampf heute im Fokus. Der FC St. Pauli trifft auf den FSV Mainz und braucht Punkte für den Klassenerhalt. Borussia Mönchengladbach spielt gegen Borussia Dortmund. Der VfL Wolfsburg muss beim SC Freiburg bestehen. Tennisspieler Alexander Zverev kämpft beim Masters in Madrid um den ersten Titel seit über einem Jahr. Im Finale trifft der Hamburger am späten Nachmittag ausgerechnet auf Weltranglisten-Ersten Jannik Sinner. Der Italiener hat die letzten 8 direkten Duelle gegen Zverev gewonnen, also hilft erstmal nur Daumen drücken.
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0: Sonne, Wolken, alles ist heute mit dabei. Die Maxiwerte bei 28 Grad. Nachts wechselnd bewölkt, aber trocken. 12 bis 8 Grad dazu. Morgen starten wir die neue Woche mit einigen Wolken, aber auch die Sonne ist mal mit dabei. Trotzdem Schauer bitte einplanen bei 25 Grad. Wechselhaft dann auch in den nächsten Tagen und ein bisschen kühler. Blick auf die Straßen, die A4 Dresden Richtung Chemnitz zwischen Dresden-Neustadt und Wilsdruf ist einfach viel los, hier brauchen sie ein bisschen länger. Die A13 Berlin Richtung Dresden zwischen Kittlitz und Karlau 3 Kilometer Stau. A14 Halle Richtung Magdeburg zwischen dem Rastplatz Petersberg und Halle Trotha ein Unfall auf der linken und mittleren Spur. Vorübergehend ist die Fahrbahn Richtung Magdeburg voll gesperrt. S100 zwischen Schonauer Straße und Kleinaundorfer Straße in beiden Richtungen ein Feuerwehreinsatz, hier derzeit voll gesperrt. Ebenfalls die Feuerwehr im Einsatz in Pirna auf der Rottwerndorfer Straße, hier gesperrt in Höhe Otto-Walter-Straße. Und ganz aktuell noch reingekommen die A14 Leipzig Richtung Dresden zwischen Nossen-Nord und Nossen-Ost. Hier Unfall. Bitte Vorsicht, der Unfall befindet sich auf der Standspur. Staus und Blitzer, melden Sie bitte weiter kostenlos 03800 und die 4. Danke.
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0: Ja, Sonntag, Sonnenschein. Also ich wünsche dir noch ein geiles Leben. Hier ist ein Glasperlenspiel.
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Schönen Sonntag, Nachmittag wünscht Robert Drexler an diesem 3. Mai 2026. Haben Sie heute schon mal so richtig herzhaft gelacht, ja? Heute ist übrigens Weltlachtag. Also wenn Sie es noch nicht gemacht haben, dann sollten Sie das vielleicht noch nachholen. Und wenn Sie gedacht haben, der Drexler erzählt jetzt irgendeinen flachen Witz, nein, man sollte ja nie das tun, was man gerade erwartet. Hm?

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4: Mit Stella Störmer, guten Tag. Sächsische Ärzte und Psychotherapeuten schlagen Alarm wegen dem Regierungsentwurf zum Gesetz zur Stabilisierung der Beitragssätze in der gesetzlichen Krankenversicherung. Laut der Kassenärztlichen Vereinigung Sachsen sowie der Berufsverbände würde es die ambulante Versorgung massiv gefährden. Kürzungen in der Psychotherapie zum Beispiel könnten demnach zu Praxisschließungen und damit längeren Wartezeiten führen. Es werden eine Überarbeitung des Gesetzentwurfs und andere Finanzierungsmöglichkeiten gefordert. Sonne, satt, Sommer in Leipzig. Unter diesem Titel zeigt das Stadtgeschichtliche Museum ab sofort eine neue Sonderausstellung.
5: Sie gibt Einblicke in die Vergangenheit von Leipzigs Badeanstalten, als der Eintritt manchmal noch frei war und ein Eis nur paar Pfennige kostete. Ein weiterer Teil der Ausstellung widmet sich dem Thema Hitze und Trockenheit als Folgen des Klimawandels. Gezeigt wird die Sonderschau bis Ende Oktober. Geöffnet ist immer Dienstag bis Sonntag von 10 bis 18. 10 Uhr. Der Eintritt für Kinder und Jugendliche bis 18 ist frei. Frank Selig, Nachrichtenredaktion.
4: Die einstündigen Führungen durchs Bärengehege auf Schloss Hartenfels sind in diesem Jahr besonders beliebt. Deshalb wurden für die Sommermonate Juli und August zahlreiche neue Termine angesetzt. Das hat der zuständige Landkreis Nordsachsen jetzt mitgeteilt. Dafür anmelden kann man sich nur online. An der Zapfsäule bleibt das Gefühl, tanken könnte eigentlich günstiger sein. Die Steuern auf Sprit sind herabgesetzt worden und auch der Rohölpreis ist gefallen. Trotzdem sinken die Preise nicht wie erwartet. Politiker, Experten und ADAC sehen hier Nachholbedarf. Mehr von Zoe Tassovali.
6: Super E10 kostet aktuell im Schnitt immer noch rund 2 Euro pro Liter, Diesel etwa 2,09 Euro. Und die Preise steigen laut ADAC wohl wieder. Und das, obwohl die Voraussetzungen eigentlich für sinkende Kosten sprechen. Das Bundeskartellamt schaut sich das jetzt genauer an. Für Autofahrer gilt, Preise vergleichen lohnt sich im Moment besonders.
4: Bundeskanzler Merz lässt sich beim morgigen Gipfel der Europäischen Politischen Gemeinschaft in Armenien von Frankreichs Präsidenten Macron vertreten. Das ist tatsächlich nichts Neues, da sich Deutschland und Frankreich schon öfter gegenseitig vertreten haben. Zu den EPG-Gipfeln sind fast alle europäischen Staaten eingeladen, sowohl EU als auch Nicht-EU. Russland und Belarus sind wegen des Ukraine-Kriegs ausgeschlossen.
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8: Mal Sonne, mal Wolken, so geht's Richtung Sonntagabend weiter. Die Nacht dann wechselnd bewölkt, aber trocken bei 12 bis 8 Grad. Und in die neue Woche starten wir mit Sonne und Wolken, so geht's auch weiter. Dann sind auch Schauer möglich. 25 Grad gibt's morgen nochmal. Die nächsten Tage sind dann nicht ganz so warm. Blick auf die Straßen. A4 Dresden Richtung Chemnitz. Zwischen Dresden-Neustadt und Wilsdruf ist einfach viel los. A13 Berlin Richtung Dresden. Zwischen Kittlitz und Karlau 3 Kilometer Stau. Die A14 Leipzig Richtung Dresden zwischen Nossen-Nord und Nossen-Ost ein Unfall. Der wird auf der Standspur noch aufgenommen. Nochmal die A14 Halle Richtung Magdeburg zwischen dem Rastplatz Petersberg und Halle Trotha. Hier Bergungsarbeiten auf der linken Spur nach einem Unfall. Die S100 zwischen Schorner Straße und Klein-Naundorfer Straße. Genau, in beiden Richtungen Sperrung aufgrund eines Brandes. Und noch ein Brand und die Feuerwehr im Einsatz in Pirna auf der Rottwerndorfer Straße Höhe Otto-Walter Straße. Staus und Blitzer, melden Sie bitte weiter kostenlos unter 03800 und die 4. Danke.
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8: Wir haben zwar jetzt eher die Zeit für Kaffee, Kuchen und Eis, aber trotzdem sprechen wir schon mal über die herzhaften Dinge des Lebens. Was halten Sie denn von Ketchup? Also mein Sohn würde vor Freude jetzt aufspringen, aber die Stiftung Warentest hat mal 23 verschiedene Ketchup-Sorten untersucht. Was da rausgekommen ist, zumindest ein Teil, wollen wir gleich nochmal drüber sprechen hier bei uns. Ich wünsche einen schönen Nachmittag.
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0: Kurz nach vier haben wir es an diesem Sonntagnachmittag. Ja, und egal ob zu Pommes beim Grillen oder zu den Nudeln, ganz einfach. Ketchup gehört für viele einfach dazu. Die Stiftung Warentest hat 23 verschiedene Ketchups untersucht. Was da rausgekommen ist, darüber wollen wir sprechen mit Ina Bockhold von der Stiftung Warentest. Es gab hier einen eindeutigen Testsieger.
1: In unserer Geschmacksprüfung schmeckte der Ketchup von Born als einziger intensiv fruchtig frisch nach Tomaten. Und er war deswegen auch der einzige, der die Note sehr gut 1,0 erreichte. Er war auch nicht so süß. Und auch in allen anderen Prüfpunkten war er gut.
0: Mhm. Zucker im Ketchup ist ja ein großes Thema.
1: Es gibt sogar einen ganz besonderen Ketchup, der kommt von Altenburger. Der hat gar keinen zugesetzten Zucker. Auch keine anderen Zuckerquellen, wie zum Beispiel Saft und Sirup und auch keine Süßstoffe. Und das funktioniert, denn dieser Ketchup schmeckt gut. Also er ist recht herzhaft, salzig, mit Pfeffernoten, scharf und sehr wenig süß, aber eben geschmacklich gut.
0: Jetzt ist der Geschmack die eine Seite. Einige Produkte, habe ich aber gelesen, haben eine höhere Schadstoffbelastung, gerade durch Schimmelpilze. Ja, wie kann ich das beim Kauf schon sehen oder wie machen wir das?
1: Also, es lässt sich nicht erkennen, wenn Tomaten mit Schimmelpilzbelastung verarbeitet wurden. Das sieht man nicht und man schmeckt es auch nicht. Also da müssen Verbraucher und Verbraucherinnen schon auf die Hersteller vertrauen, dass sie gute Rohware verarbeiten.
0: Sagt Ina Bockhold von der Stiftung Warentest. Dankeschön für diese Information. Und vielleicht ist es ja bei dem schönen Wetter vielleicht heute auch nochmal Grillzeit. Da kommt der Ketchup wieder mit auf den Tisch. Mit gutem Gewissen hoffentlich.
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3: 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Yeah.

0: mit U2 durch den Sonntag.
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0: So, da starten wir mit den Zwischenständen in der Fußball-Bundesliga. Da läuft das Nachmittagsspiel, beziehungsweise im Moment läuft es nicht. Da ist Halbzeitpause und St. Pauli liegt zurück gegen Mainz mit 0:2. Schon Schluss ist in der zweiten Fußball-Bundesliga. Hannover und Preußen Münster trennen sich 3:3, Fürth und Nürnberg 1:1. Elversberg schlägt Paderborn mit 5:1, Magdeburg gewinnt gegen Hertha BSC 1:0 und Karlsruhe gegen Darmstadt 2:1. Schluss auch in der dritten Liga im ersten Spiel an diesem Sonntag. Duisburg gewinnt hier gegen Cottbus mit 2:1. In der Regionalliga gab es folgende Ergebnisse. Zwickau gegen Rot-Weiß Erfurt 2:1. Altklinike gegen den Chemnitzer FC 1:2. Und Meuselwitz unterliegt Chemie Leipzig 0:4. Die Fußballerinnen des FC Bayern München stehen vor einer schweren Aufgabe. Im Halbfinal-Rückspiel der Champions League geht es gegen den FC Barcelona. Nach dem Unentschieden aus dem Hinspiel sind die Münchnerinnen in der Außenseiterrolle.
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0: Ja, mal Sonne und mal Wolken, so geht's auch bis in die Abendstunden weiter. Die Nacht dann wechselnd bewölkt, aber trocken bei 12 bis 8 Grad. Morgen der Wochenstart mal mit Sonne, mal mit Wolken und auch Schauer sind bitte einzuplanen. Also Schirmchen einstecken bei 25 Grad. Nächsten Tage dann nicht mehr ganz so warm, pendeln wir uns so zwischen 16 und 18 Grad maximal ein. Dazu immer mal wieder ein Schauer, aber es muss ja auch mal regnen, ne? A13 Berlin Richtung Dresden zwischen Kittlitz und Karlau 3 Kilometer Stau. A14 Halle Richtung Magdeburg zwischen dem Rastplatz Petersberg und Halle Trotha. Hier Bergungsarbeiten auf der linken Spur. Die A14 Leipzig Richtung Dresden zwischen Nossen-Nord und Nossen-Ost. Ein Unfall, der auf der Standspur noch aufgenommen wird. Sperrungen aufgrund von Feuerwehreinsätzen auf der S100 zwischen der Tschornauer Straße und Klanaundorfer Straße sowie in Pirna auf der Rottwerndorfer Straße Höhe Otto-Walter Straße. Staus und Blitzer, melden Sie bitte weiter kostenlos 0-3-800 und die 4. Danke.
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0: Ach, kennen Sie das auch, so eine gewisse Sonntagsträgheit, ja? So nach dem Motto, das müsste ich noch machen, das müsste ich noch machen. Mache ich es heute, morgen, ach, übermorgen.
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0: einen schönen Nachmittag hier bei uns in Leipzig.
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8: Mit Stella Stürmer, guten Tag. Chemie Leipzig hat im Kampf um den Klassenerhalt das nächste Ausrufezeichen gesetzt. Im Duell gegen den Tabellennachbarn Meuselwitz gewannen die Chemiker deutlich mit 4:0. Bester Spieler war Stürmer Stanley Ratifo, er erzielte alle Treffer für die Leutscher. Damit springen die Leipziger auf Platz 13 und haben 5 Punkte Vorsprung auf Rang 16, ein möglicher Abstiegsplatz. Nachdem der Zoo Leipzig seine neuen begehbaren Vogelwelten Loriversum und Amazonien feierlich eröffnet hat, zieht Zoodirektor Professor Jörg Junhold eine positive Bilanz. Die Tiere haben sich demnach gut eingelebt.
9: Unsere Tierpfleger haben schon eine Kommentierung aufgebaut, wie die Papageien im Flug über unsere Köpfe hinweg schwebten. Das ist also tatsächlich ein völlig neues Erlebnis, nicht zu vergleichen, wenn man vor einer Voliere steht, sondern wenn man drin ist, ist es tatsächlich ein ganz anderes Erlebnis.
8: Sächsische Ärzte und Psychotherapeuten schlagen Alarm wegen des Regierungsentwurfs zum Gesetz zur Stabilisierung der Beitragssätze in der gesetzlichen Krankenversicherung. Laut der Kassenärztlichen Vereinigung Sachsen sowie der Berufsverbände würde es die ambulante Versorgung massiv gefährden. Kürzungen in der Psychotherapie zum Beispiel könnten demnach zu Praxisschließungen und damit längeren Wartezeiten führen. Es werden eine Überarbeitung des Gesetzentwurfs und andere Finanzierungsmöglichkeiten gefordert. Ab morgen sollen die Zölle auf europäische Autos und Lkw in den USA von 15% auf 25% steigen. Inakzeptabel, findet der Vorsitzende des EU-Handelsausschusses Lange. Auch der Deutsche Automobilverband sieht in der Ankündigung von US-Präsident Trump eine neue Belastung der transatlantischen Beziehungen. IFO-Chef Füst befürchtet für den Fall eines neuen Handelskriegs sogar eine Rezession in Deutschland. Während es in Deutschland frühsommerlich warm ist, gibt es in Griechenland Sturm, Regen und ungewöhnlich niedrige Temperaturen. Meteorologen sprechen vom kältesten Start in den Mai seit Jahrzehnten. Takis Zafos berichtet.
10: In den Bergen rund um Athen, auf der Halbinsel Peloponnes und selbst in den gebirgigen Regionen von Kreta hat es sogar geschneit. Für die Landwirtschaft ist das Ganze ein Lichtblick. Nach langer Trockenheit füllen sich die Wasserspeicher wieder. Und wer jetzt denkt, der Winter bleibt, Entwarnung. Schon übermorgen wird's deutlich wärmer, 27 Grad und sonnig.
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13: Ja, das Wochenende geht auch so schön zu Ende, wie es begonnen hat. In der Nacht dann wechselnd bewölkt, aber trocken bei 12 bis 8 Grad. Morgen viele Wolken, aber auch mal Sonne. Schauer sind dennoch bitte mit einzuplanen. Regenschirm griffbereit halten bei 25 Grad, vor allem am Nachmittag und Abend. Am Dienstag und Mittwoch dann meist bedeckt, zeitweise mal ein Schauer und nicht mehr ganz so warm. Der Blick auf die Straßen, die A14 Leipzig Richtung Richtung Dresden zwischen Nossen-Nord und Nossen-Ost ein Unfall, der hier auf der Standspur noch aufgenommen wird. Und gesperrt aufgrund eines Feuerwehreinsatzes die S100 zwischen Schornauer Straße und Kleinnauendorfer Straße in beiden Richtungen. Geblitzt wird in Chemnitz auf der Oberfrohnauer Straße in der 30er-Zone. Dankeschön, Katrin, dafür. Staus und Blitzer, melden Sie uns bitte weiter kostenlos unter 03800 und die 4. Danke.
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13: Tja, nach dem schönen Wochenende geht's eher gemischt in Sachen Wetter in die neue Woche. Ja, was es vielleicht sonst noch so an gemischten Themen gibt, das klären wir gleich in unserem kleinen Wochenausblick.
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0: Genießen Sie noch den Rest vom Wochenende. Achtung auf den Straßen. Gibt eine Sofortmeldung von der A9 Leipzig Richtung Nürnberg zwischen Lederhose und Triptis. Hier Metallteile auf der rechten Spur. Ja, die Wetteraussichten für die kommende Woche sind eher ein bisschen durchwachsen. Ich hoffe natürlich, dass Ihre Woche nicht so durchwachsen wird. Das sind wichtige Termine.
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2: Morgen startet nicht nur eine neue Woche, sondern auch eine Aktionswoche. Und zwar die der Tagesmütter und Väter in Sachsen. Als erstes soll das Rosental in Gelb erstrahlen. Am Dienstag dreht sich im Diakonissenkrankenhaus alles um die Händehygiene. Der Bach Champert zwischen Leipzig und Schkeuditz ist revitalisiert worden. Das Ergebnis wird auf einem Spaziergang am Mittwoch begutachtet. Am Donnerstag lädt die Thomaskirche um 20.30 Uhr zu einem Doppelorgelkonzert ein, live verbunden mit einer Pariser Kirche erklingen Werke von Johann Sebastian Bach auf zwei weltberühmten Orgeln. Und der Kanupark Markleberg freut sich auf sein XXL Paddelfestival, das am Freitag beginnt.
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0: Das Original von Hurts Wonderful, live mittlerweile ja oft gespielt in der Version von Purple Disco Machine. Einen schönen Sonntag noch hier bei uns, gleich mit dem sportlichen Ausblick.
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0: Ja, kurz vor Schluss steht es in der ersten Fußball-Bundesliga zwischen St. Pauli und Mainz immer noch 0:2. Gleich ist dann Anpfiff beim Spiel zwischen Mönchengladbach und Dortmund. Am späten Abend stehen sich dann noch Freiburg und Wolfsburg gegenüber. In der Formel 1 steht der Grand Prix von Miami auf dem Programm. Aufgrund der Wetterprognosen beginnt das Rennen heute bereits um 19 Uhr. WM-Spitzenreiter Kimi Antonelli hat sich die Pole Position gesichert. Für den Shootingstar war es die dritte Pole in Serie.
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0: Ja, mal Sonne und mal Wolken, so geht's weiter bis in die Abendstunden. Das Wochenende geht also auch schön zu Ende. Nachts dann wechselnd bewölkt, aber trocken bei 12 bis 8 Grad. Morgen viele Wolken, aber auch mal ein bisschen Sonnenschein dazwischen. Schauer sind jedoch möglich bei bis zu 25 Grad. Die unbeständigen Tage, die kommen in den nächsten Montag, Dienstag, Mittwoch, Donnerstag. So um die Temperatur. Nur noch zwischen 18 und 16 Grad. Der Blick auf die Straßen, da schauen wir auf die A9 Leipzig Richtung Nürnberg. Zwischen Lederhose und Tripp ist hier Metallteile auf der rechten Spur. Staus und Blitzer, melden Sie bitte weiter kostenlos unter 03800 und die 4, so wie das auch die Katrin gemacht hat. Und die hat einen Blitzer gemeldet in Chemnitz auf der Oberfrohnaer Straße in der 30er-Zone.
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0: Kennen Sie Axel Breitung? Ja, ist ein Produzent, ist jetzt nicht so riesengroß bekannt, aber seine Hits kennen Sie wahrscheinlich, ne? Von DJ Bobo zum Beispiel oder von Silent Circle in den 80ern oder eben auch Rednecks. The Spirit of the Hawk hören wir gleich nach den Imagine Dragons.
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Taylor Swift, The Fate of Ophelia hier bei uns an diesem Sonntag. Ich wünsche Ihnen einen schönen Wochenendausklang. Und wenn eine Band eine Tour aufs vierte Jahr verlängert, dann muss es schon eine ganz besondere Band sein. Die Rede ist von Metallica, werden Shows spielen, beispielsweise in Frankfurt und in Berlin im Stadion Ende Mai. Und ja, das ist schon was ganz Besonderes. Genauso auch wie dieser Titel, Nothing Else Matters. Jetzt zum Genießen.

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6: Ich bin Joshua Heise. Die Vereinigten Arabischen Emirate haben ihren Luftraum wieder vollständig freigegeben. Wegen des Irankriegs hatte es wochenlang Einschränkungen unter anderem am Flughafen Dubai gegeben, auch mit Folgen für Fernreisen. Jan-Henner Reitze berichtet.
7: Abu Dhabi und Dubai sind nicht nur selbst Urlaubsziele, die Flughäfen dort sind auch wichtige Drehkreuze für Reisen in Richtung Asien und Australien. Als der Irankrieg Ende Februar losging und es Angriffe in der Region gab, ging in Sachen Reisen erstmal fast gar nichts mehr. Dann gab es nur begrenzt Sonderflüge. Jetzt soll alles wieder normal laufen.
6: Wir bleiben in der Luft. Am Hamburger Flughafen ist der Flugverkehr nach der Bruchlandung eines Kleinfliegers vorübergehend eingestellt worden. Wie die Bild-Zeitung berichtet, verlor eine Maschine, die aus Cannes kam, bei der Landung ihr Bugrad. Zwei Personen sollen sich an Bord befunden haben, verletzt wurde niemand. Warum das Rad abgebrochen ist, soll nun von Spezialisten untersucht werden. Der angekündigte Abzug tausender US-Soldaten aus Deutschland kann Kommunen mit großer Härte treffen. Davon geht Rammsteins Bürgermeister Hechler aus. Die pfälzische Gemeinde halte zum Beispiel Infrastruktur für eine verlässlich hohe Zahl vor. Wenn ein großer Teil wegfalle, sei das ein wirtschaftlicher Einschnitt. Derzeit sind rund 39.000 US-Soldaten in Deutschland stationiert, unter anderem auch in Stuttgart und Grafenwöhr. In der Fußball-Bundesliga hat St. Pauli die nächste Niederlage kassiert. Gegen Mainz verloren die Hanseaten mit 1:2 und belegen weiter Rang 16. Die Luft im Abstiegskampf wird damit immer dünner. Die Mainzer dagegen haben jetzt auch rein rechnerisch den Klassenerhalt geschafft und bleiben Zehnter der Liga.
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9: Machen Sie sich einen schönen Sonntagabend. In der Nacht dann später wechselnd bewölkt. Es bleibt trocken bei 12 bis 8 Grad. Morgen viele Wolken, aber auch mal Sonne. Schauer sind möglich bei bis zu 25 Grad. Der Rest der Woche wird eher ein bisschen wechselhafter und auch nicht mehr ganz so warm. Der Blick auf die Straßen, die A9 Leipzig Richtung Nürnberg zwischen Lederhosen und Triptis mit Halteile auf der rechten Spur und Blitzer in Chemnitz auf der Oberfrohnaer Straße in der 30er-Zone. Staus und Blitzer melden Sie bitte weiter kostenlos unter 03800 und die 4. Danke!
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9: Einen schönen Sonntagabend wünsche ich. Hallo.
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0: Aktuelles von Loi, Red Eyes hier bei uns am Sonntagabend.
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2: Hier kommt der Sonnenschein des deutschen Wetters. 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
4: Hallo André.
2: Unser Better Wetterman. Wird ein schöner Tag, oder?
4: Wird ein schöner Tag, ja. Käffchen,
2: Mistkäffchen. Ja, stimmt. Eigentlich können wir es abkürzen. 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Herzlich willkommen hier. Auf der Insel der Zuversicht. Ja. Sind alle da? Alle wach? Alle munter? Alle frisch? Alle motiviert?
5: Ja!
2: Ich sehe gerade, Zahlen sind wieder gestiegen. Die aktuellen Haustierzahlen. 43% der deutschen Haushalte halten sich ein Tier. Das ist interessant. 43%. Ich weiß, was du jetzt denkst. Ja, ich hätte auch gedacht, dass viel mehr Leute einen Vogel haben in diesen Zeiten.
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1: Am Abend und in der Nacht ist der Himmel wechselnd bewölkt und dann gibt's Temperaturen später zwischen 12 und 8 Grad. Morgen starten wir die neue Woche mit vielen Wolken, aber auch mal mit Sonne. Schauer sind jedoch auch möglich, vor allem am Nachmittag und Abend, also den Schirm unbedingt einstecken bei 25 Grad nochmal. Die nächsten Tage sind dann nicht mehr ganz so warm, im Gegenteil geht's so ein bisschen runter, so 16 bis 18 Grad die Höchstwerte und immer mal wieder ein Schauer. Der Blick auf die Straßen, die A143, die Westumfahrung Halle zwischen Teutschenthal und Holleben, hier ein totes Tier auf der Fahrbahn, bitte Vorsicht. A9 Leipzig Richtung Nürnberg zwischen Lederhose und Triptis, Metallteile auf der rechten Spur. B101 zwischen Mittelseider und Forchheim am Abzweig Haselbach, ein Unfall, derzeit Sperrung. Lengenfeld, die Auerbacher Straße ebenfalls gesperrt nach einem Unfall. Und in Chemnitz, die Oberfrohnauer Straße, hier wird geblitzt in der 30er Zone.
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0: Stray, Where Is My Husband?
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0: Mit Ray durch den Sonntagabend. Gibt eine Sofortmeldung von den Straßen. Achtung auf der A38 Leipzig Richtung Halle. Zwischen Leipzig Südost und Leipzig Süd. Achtung, hier liegt eine Leitbarke auf der Fahrbahn. Nochmal die A38 Leipzig Richtung Halle. Zwischen Leipzig Südost und Leipzig Süd. Hier liegt eine Leitbarke auf der Fahrbahn. Vorsicht hier.
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3: Welche Herausforderungen siehst du beim Berufseinstieg? Das wollte das berufliche Netzwerk LinkedIn von 1000 18- bis 29-Jährigen wissen. Dazu LinkedIn-Karriereexpertin Gabi Wasensteiner.
4: Über ein Viertel der Befragten sagt, dass es zu wenig Einstiegsstellen gibt oder die geforderten Qualifikationen kaum zu erfüllen sind. Fast ein Drittel sieht fehlende Kontakte als größte Hürde und etwa die Hälfte weiß nicht, wie sie bestehende Kontakte für die berufliche Entwicklung gezielt nutzen kann. Networking beeinflusst berufliche Chancen heute entscheidend. Und die gute Nachricht ist, dass Netzwerken über digitale Plattformen wie LinkedIn für alle zugänglich wird. Mein Tipp? Produziert euer eigenes Vitamin B. Also geht auf Menschen zu, die auf derselben Uni waren, pflegt eure LinkedIn-Profile und tretet hier mit anderen in Austausch. So ergeben sich berufliche Chancen.
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6: Ich bin Joshua Heise. Ab morgen sollen die US-Zölle auf Fahrzeuge aus der EU auf 25% angehoben werden. Das hat US-Präsident Trump angekündigt. Die Europäische Union und die Wirtschaft kritisieren dies scharf. Thomas Bremser berichtet.
7: Trump wirft der EU vor, sich nicht an das vereinbarte Handelsabkommen zu halten. Auf die deutsche Autoproduktion könnten so zusätzliche Belastungen von jährlich rund 2,5 Milliarden Euro zukommen. Die EU behält sich vor, ihrerseits die Zölle auf US-Waren zu erhöhen. Doch noch ist unklar, ob es zu all dem kommt, denn Trump nimmt seine Zollpläne gerne mal kurzfristig zurück oder hofft auf einen Deal.
6: Seit Mitte Januar bekommen 18-jährige Männer und Frauen Post von der Bundeswehr mit Fragebögen zum freiwilligen Wehrdienst. Die Bundeswehr hat bisher rund 200.000 solcher Briefe verschickt, wie die Nachrichtenagentur KNA meldet. Das Bündnis Schulstreik gegen Wehrpflicht hat für Freitag wieder zu Protesten aufgerufen. Das Bündnis befürchtet eine neue Wehrpflicht. Das Geschäft mit Bio-Lebensmitteln hat nach Branchenangaben zum Start ins Jahr weiter angezogen. Von Januar bis März gab es einen Umsatzplus von fast 6% im Vergleich zum Vorjahreszeitraum. Der Umsatz betrug fast 5 Milliarden Euro, wie der Bund Ökologische Lebensmittelwirtschaft meldet. Vor allem Bio-Eigenmarken der Discounter und Supermärkte boomen. Tennisstar Alexander Zverev hat das Masters-Finale in Madrid gegen Jannik Sinner klar in 2 Sätzen verloren. Verloren haben auch die Fußballerinnen des FC Bayern ihr Halbfinalrückspiel in der Champions League. 2:4 stand es am Ende in Barcelona. Das Hinspiel endete 1:1. Und in der Bundesliga hat Mainz auf St. Pauli mit 2:1 gewonnen.
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9: In der Nacht ist der Himmel wechselnd bewölkt hier bei uns. Es bleibt trocken bei Temperaturen zwischen 12 und 8 Grad. Morgen starten wir mit vielen Wolken in die neue Woche, aber auch mal Sonne ist dabei. Dennoch Regenschirm einstecken, Schauer sind möglich bei nochmal bis zu 25 Grad. Die nächsten Tage dann unbeständig und auch nicht mehr so warm. A9 Leipzig Richtung Nürnberg zwischen Lederhose und Triptis mit Haltheiler auf der rechten Spur. A38 Leipzig Richtung Halle, Vorsicht zwischen Leipzig Südost und Leipzig Süd, liegt eine Leitbarke auf der Fahrbahn. B101 zwischen Mittelseide und Forchheim am Abzweig Haselbach ein Unfall. Lengenfeld, die Auerbacher Straße ist gesperrt ebenfalls nach einem Unfall. Und die Kreisstraße zwischen Schönau-Berzdorf und Friedersdorf, hier ein brennender PKW, ist die Feuerwehr im Einsatz auch hier derzeit voll gesperrt.
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1: In der Nacht ist der Himmel wechselnd bewölkt hier bei uns. Es bleibt trocken bei Temperaturen zwischen 12 und 8 Grad. Morgen starten wir mit vielen Wolken in die neue Woche, aber auch mal Sonne ist dabei. Dennoch Regenschirm einstecken, Schauer sind möglich bei nochmal bis zu 25 Grad. Die nächsten Tage dann unbeständig und auch nicht mehr so warm. A9 Leipzig Richtung Nürnberg zwischen Lederhose und Triptis mit Haltteile auf der rechten Spur. A38 Leipzig Richtung Halle, Vorsicht zwischen Leipzig Südost und Leipzig Süd liegt eine Leitbarke auf der Fahrbahn. B101 zwischen Mittelseide und Forchheim am Abzweig Haselbach ein Unfall. Lengenfeld, die Auerbacher Straße ist gesperrt ebenfalls nach einem Unfall. Und die Kreisstraße zwischen Schönau-Berzdorf und Friedersdorf. Wie ein brennender PKW ist die Feuerwehr im Einsatz auch hier derzeit voll gesperrt.
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2: Ich bin Joshua Heise. US-Präsident Trump will die Zölle auf EU-Autos von 15% auf 25% erhöhen ab nächster Woche. Besonders betroffen sind deutsche Autobauer. Trump wirft der EU vor, sich nicht an das gemeinsame Handelsabkommen zu halten. Die EU-Kommission behält sich Gegenmaßnahmen vor. Experten warnen, wenn daraus ein Handelskrieg wird, droht Deutschland dieses Jahr eine Rezession. Unterdessen sieht es für US-Präsident Trump aber auch nicht rosig aus. Ein halbes Jahr vor den Zwischenwahlen im Kongress sind seine Umfragewerte so schlecht wie nie zuvor. Laut mehreren US-Medien liegt seine Beliebtheit aktuell bei 37%. Demnach lehnt die Bevölkerung seine Politik in fast allen Bereichen ab. Dazu halten 55% der Befragten ihren Präsidenten nicht mehr für körperlich fit genug. Laut der Kassenärztlichen Vereinigung Sachsen ist die ambulante Versorgung im Freistaat durch die Gesundheitsreform der Bundesregierung in Gefahr. Frank Selig erklärt, was dahinter steckt.
3: Das sogenannte Gesetz zur Stabilisierung der Beitragssätze in der gesetzlichen Krankenversicherung sollte nochmal grundlegend überarbeitet werden, warnen die Experten. Zusätzliche finanzielle Belastungen und noch mehr Bürokratie für Ärzte würden zu Praxisschließungen und damit längeren Wartezeiten führen. Betroffen wären dann besonders ländliche Gegenden in Sachsen, wo es heute bereits Versorgungsprobleme gäbe.
2: In der deutschen Eishockey-Liga haben die Eisbären Berlin ihren Meistertitel verteidigt. In der Finalserie setzten sich die Hauptstädter mit 4:1 bei den Adlern Mannheim durch und holten so den entscheidenden vierten Sieg. Und in der Fußball-Bundesliga hat sich Gladbach mit 1:0 gegen Dortmund durchgesetzt. Zuvor verlor St. Pauli mit 1:2 gegen Mainz. Für Mainz und Gladbach bedeuten die Siege den sicheren Klassenerhalt.
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5: In der Nacht ist der Himmel wechselnd bewölkt hier bei uns. Es bleibt trocken bei Temperaturen zwischen 12 und 8 Grad. Morgen starten wir mit vielen Wolken in die neue Woche, aber auch mal Sonne ist dabei. Dennoch Regenschirm einstecken, Schauer sind möglich bei nochmal bis zu 25 Grad. Die nächsten Tage dann unbeständig und auch nicht mehr so warm. A9 Leipzig Richtung Nürnberg zwischen Lederhose und Triptis mit Haltheiler auf der rechten Spur. A38 Leipzig Richtung Halle, Vorsicht zwischen Leipzig Südost und Leipzig Süd, liegt eine Leitbarke auf der Fahrbahn. B101 zwischen Mittelseide und Forchheim am Abzweig Haselbach ein Unfall. Lengenfeld, die Auerbacher Straße ist gesperrt ebenfalls nach einem Unfall. Und die Kreisstraße zwischen Schönau-Berzdorf und Friedersdorf, wie ein brennender PKW, ist die Feuerwehr im Einsatz auch hier derzeit voll gesperrt.
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2: In der Nacht ist der Himmel wechselnd bewölkt hier bei uns. Es bleibt trocken bei Temperaturen zwischen 12 und 8 Grad. Morgen starten wir mit vielen Wolken in die neue Woche, aber auch mal Sonne ist dabei. Dennoch Regenschirm einstecken, Schauer sind möglich bei nochmal bis zu 25 Grad. Die nächsten Tage dann unbeständig und auch nicht mehr so warm.
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1: Ich bin Joshua Heise. Erst etwa 5.000, jetzt deutlich mehr als das. US-Präsident Trump will wohl mehr US-Soldaten aus Deutschland abziehen, als zunächst von Verteidigungsminister Hegseth angekündigt. Viele Details sind noch unklar. Trump hatte auch mit höheren Zöllen für Autos und Lkw aus Europa gedroht. IFO-Präsident Fuest sprach in der Bild von erheblichen Risiken für die deutsche Wirtschaft. Die Vereinigten Arabischen Emirate haben ihren Luftraum wieder vollständig freigegeben. Wegen des Iran-Kriegs hatte es wochenlang Einschränkungen unter anderem am Flughafen Dubai gegeben, auch mit Folgen für Fernreisen. Jan-Henner Reitze berichtet.
2: Abu Dhabi und Dubai sind nicht nur selbst Urlaubsziele, die Flughäfen dort sind auch wichtige Drehkreuze für Reisen in Richtung Asien und Australien. Als der Iran-Krieg Ende Februar losging und es Angriffe in der Region gab, ging in Sachen Reisen erstmal fast gar nichts mehr. Dann gab es nur begrenzt Sonderflüge. Jetzt soll alles wieder normal laufen.
1: Laut der Kassenärztlichen Vereinigung Sachsen ist die ambulante Versorgung im Freistaat durch die Gesundheitsreform der Bundesregierung in Gefahr. Frank Selig erklärt, was dahinter steckt.
3: Das sogenannte Gesetz zur Stabilisierung der Beitragssätze in der gesetzlichen Krankenversicherung sollte nochmal grundlegend überarbeitet werden, warnen die Experten. Zusätzliche finanzielle Belastungen und noch mehr Bürokratie für Ärzte würden zu Praxisschließungen und damit längeren Wartezeiten führen. Betroffen wären dann besonders ländliche Gegenden in Sachsen, wo es heute bereits Versorgungsprobleme gäbe.
1: In der Fußball-Bundesliga haben sich Mönchengladbach und Mainz vorzeitig den Klassenerhalt gesichert. Die Gladbacher schlugen Dortmund mit 1:0 und Mainz auswärts St. Pauli mit 2:1. Das Finale der Champions League haben die Fußballerinnen des FC Bayern verpasst nach einem 2:4 in Barcelona. Und die Eisbären Berlin sind erneut deutscher Eishockeymeister nach einem 4:1 in Mannheim.
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4: In der Nacht ist der Himmel wechselnd bewölkt hier bei uns. Es bleibt trocken bei Temperaturen zwischen 12 und 8 Grad. Morgen starten wir mit vielen Wolken in die neue Woche, aber auch mal Sonne ist dabei. Dennoch Regenschirm einstecken, Schauer sind möglich bei nochmal bis zu 25 Grad. Die nächsten Tage dann unbeständig und auch nicht mehr so warm.
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2: In der Nacht ist der Himmel wechselnd bewölkt hier bei uns. Es bleibt trocken bei Temperaturen zwischen 12 und 8 Grad. Morgen starten wir mit vielen Wolken in die neue Woche, aber auch mal Sonne ist dabei. Dennoch Regenschirm einstecken, Schauer sind möglich bei nochmal bis zu 25 Grad. Die nächsten Tage dann unbeständig und auch nicht mehr so warm.
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1: Ich bin Hendrik Daum. Die Bundesregierung ist neuesten Umfragen zufolge nicht gerade beliebt. Das liegt wohl vor allem an den ständigen Streitereien. Die wollen die Koalitionspartner jetzt aber beilegen. Der CDU-Politiker Bilger sagte dem Handelsblatt, man müsse sofort wieder in einen konstruktiven Modus kommen und auch liefern. Auch SPD-Chefin Baas versprach im Magazin Politico Besserung und warb für weitere Entlastungen der Bürgerinnen und Bürger. Laut der Kassenärztlichen Vereinigung Sachsen ist die ambulante Versorgung im Freistaat durch die Gesundheitsreform der Bundesregierung in Gefahr. Frank Selig erklärt, was dahinter steckt.
2: Das sogenannte Gesetz zur Stabilisierung der Beitragssätze in der gesetzlichen Krankenversicherung sollte nochmal grundlegend überarbeitet werden, warnen die Experten. Zusätzliche finanzielle Belastungen und noch mehr Bürokratie für Ärzte würden zu Praxisschließungen und damit längeren Wartezeiten führen. Betroffen wären dann besonders ländliche Gegenden in Sachsen, wo es heute bereits Versorgungsprobleme gäbe.
1: Falls die USA tatsächlich tausende Soldaten aus Deutschland abziehen, sieht der Wehrbeauftragte Otte Handlungsbedarf. Er sprach im Spiegel von einer Lücke in der Verteidigungsarchitektur. Deutschland müsse seine Verteidigungsfähigkeit mehr denn je steigern. Wie viele US-Soldaten abgezogen werden, ist noch unklar. Vorgestern hieß es 5000. US-Präsident Trump hat inzwischen aber von deutlich mehr gesprochen. Die Fußballerinnen des FC Bayern haben in der Champions League den erstmaligen Einzug ins Endspiel verpasst. Sie verloren im Halbfinalrückspiel gegen Barcelona mit 2:4. In der Fußball-Bundesliga haben sich Freiburg und Wolfsburg zum Abschluss des 32. Spieltags 1:1 unentschieden getrennt. Zuvor hatte Gladbach Dortmund mit 1:0 geschlagen und Mainz mit 2:1 auf St. Pauli gewonnen. Mainz und Gladbach haben sich damit den Klassenerhalt vorzeitig gesichert.
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4: In der Nacht ist der Himmel wechselnd bewölkt hier bei uns. Es bleibt trocken bei Temperaturen zwischen 12 und 8 Grad. Morgen starten wir mit vielen Wolken in die neue Woche, aber auch mal Sonne ist dabei. Dennoch Regenschirm einstecken, Schauer sind möglich bei nochmal bis zu 25 Grad. Die nächsten Tage dann unbeständig und auch nicht mehr so warm.
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1: In der Nacht ist der Himmel wechselnd bewölkt hier bei uns. Es bleibt trocken bei Temperaturen zwischen 12 und 8 Grad. Morgen starten wir mit vielen Wolken in die neue Woche, aber auch mal Sonne ist dabei. Dennoch Regenschirm einstecken, Schauer sind möglich bei nochmal bis zu 25 Grad. Die nächsten Tage dann unbeständig und auch nicht mehr so warm.
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1: Ich bin Hendrik Daum. CSU-Chef Söder fordert von Bundeskanzler Merz und der Bundesregierung, sich stärker auf politische Ergebnisse zu konzentrieren, statt auf Befindlichkeiten. Söder betonte am Abend im ZDF, dass schwierige Zeiten und Kritik zum politischen Amt gehören. Jeder Kanzler habe es nicht leicht, doch entscheidend sei, dass am Ende Ergebnisse geliefert werden. Merz hatte zuvor beklagt, dass er besonders in sozialen Medien unverhältnismäßig und herabwürdigend angegriffen werde. Laut der Kassenärztlichen Vereinigung Sachsen ist die ambulante Versorgung im Freistaat durch die Gesundheitsreform der Bundesregierung in Gefahr. Frank Selig erklärt, was dahinter steckt.
2: Das sogenannte Gesetz zur Stabilisierung der Beitragssätze in der gesetzlichen Krankenversicherung sollte nochmal grundlegend überarbeitet werden, warnen die Experten. Zusätzliche finanzielle Belastungen und noch mehr Bürokratie für Ärzte würden zu Praxisschließungen und damit längeren Wartezeiten führen. Betroffen wären dann besonders ländliche Gegenden in Sachsen, wo es heute bereits Versorgungsprobleme gäbe.
1: Falls die USA tatsächlich tausende Soldaten aus Deutschland abziehen, sieht der Wehrbeauftragte Otte Handlungsbedarf. Er sprach im Spiegel von einer Lücke in der Verteidigungsarchitektur. Deutschland müsse seine Verteidigungsfähigkeit mehr denn je steigern. Wie viele US-Soldaten abgezogen werden, ist noch unklar. Vorgestern hieß es 5000. US-Präsident Trump hat inzwischen aber von deutlich mehr gesprochen. Die Fußballerinnen des FC Bayern haben in der Champions League den erstmaligen Einzug ins Endspiel verpasst. Sie verloren im Halbfinalrückspiel gegen Barcelona mit 2:4. In der Fußball-Bundesliga haben sich Freiburg und Wolfsburg zum Abschluss des 32. Spieltags 1:1 unentschieden getrennt. Zuvor hatte Gladbach Dortmund mit 1:0 geschlagen und Mainz mit 2:1 auf St. Pauli gewonnen. Mainz und Gladbach haben sich damit den Klassenerhalt vorzeitig gesichert.
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4: In der Nacht ist der Himmel wechselnd bewölkt hier bei uns. Es bleibt trocken bei Temperaturen zwischen 12 und 8 Grad. Morgen starten wir mit vielen Wolken in die neue Woche, aber auch mal Sonne ist dabei. Dennoch Regenschirm einstecken, Schauer sind möglich bei nochmal bis zu 25 Grad. Die nächsten Tage dann unbeständig und auch nicht mehr so warm.
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2: In der Nacht ist der Himmel wechselnd bewölkt hier bei uns. Es bleibt trocken bei Temperaturen zwischen 12 und 8 Grad. Morgen starten wir mit vielen Wolken in die neue Woche, aber auch mal Sonne ist dabei. Dennoch Regenschirm einstecken, Schauer sind möglich bei nochmal bis zu 25 Grad. Die nächsten Tage dann unbeständig und auch nicht mehr so warm.
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1: Ich bin Hendrik Daum. CSU-Chef Söder fordert von Bundeskanzler Merz und der Bundesregierung, sich stärker auf politische Ergebnisse zu konzentrieren, statt auf Befindlichkeiten. Söder betonte am Abend im ZDF, dass schwierige Zeiten und Kritik zum politischen Amt gehören. Jeder Kanzler habe es nicht leicht, doch entscheidend sei, dass am Ende Ergebnisse geliefert werden. Merz hatte zuvor beklagt, dass er besonders in sozialen Medien unverhältnismäßig und herabwürdigend angegriffen werde. Laut der Kassenärztlichen Vereinigung Sachsen ist die ambulante Versorgung im Freistaat durch die Gesundheitsreform der Bundesregierung in Gefahr. Frank Selig erklärt, was dahinter steckt.
2: Das sogenannte Gesetz zur Stabilisierung der Beitragssätze in der gesetzlichen Krankenversicherung sollte nochmal grundlegend überarbeitet werden, warnen die Experten. Zusätzliche finanzielle Belastungen und noch mehr Bürokratie für Ärzte würden zu Praxisschließungen und damit längeren Wartezeiten führen. Betroffen wären dann besonders ländliche Gegenden in Sachsen, wo es heute bereits Versorgungsprobleme gäbe.
1: Sollten die USA tatsächlich tausende Soldaten aus Deutschland abziehen, dann sieht der Wehrbeauftragte Otte Handlungsbedarf. Er sprach im Spiegel von einer Lücke in der Verteidigungsarchitektur. Deutschland müsse seine Verteidigungsfähigkeit mehr denn je steigern. Wie viele US-Soldaten abgezogen werden, ist noch unklar. Vorgestern hieß es 5000. US-Präsident Trump hat inzwischen aber von deutlich mehr gesprochen. Die Fußballerinnen des FC Bayern haben in der Champions League den erstmaligen Einzug ins Endspiel verpasst. Sie verloren im Halbfinalrückspiel gegen Barcelona mit 2:4. In der Fußball-Bundesliga haben sich Freiburg und Wolfsburg zum Abschluss des 32. Spieltags 1:1 unentschieden getrennt. Zuvor hatte Gladbach Dortmund mit 1:0 geschlagen und Mainz mit 2:1 auf St. Pauli gewonnen. Mainz und Gladbach haben sich damit den Klassenerhalt vorzeitig gesichert.
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4: In der Nacht ist der Himmel wechselnd bewölkt hier bei uns. Es bleibt trocken bei Temperaturen zwischen 12 und 8 Grad. Morgen starten wir mit vielen Wolken in die neue Woche, aber auch mal Sonne ist dabei. Dennoch Regenschirm einstecken, Schauer sind möglich bei nochmal bis zu 25 Grad. Die nächsten Tage dann unbeständig und auch nicht mehr so warm.
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2: Ich bin Hendrik Daum. CSU-Chef Söder fordert von Bundeskanzler Merz und der Bundesregierung, sich stärker auf politische Ergebnisse zu konzentrieren, statt auf Befindlichkeiten. Söder betonte am Abend im ZDF, dass schwierige Zeiten und Kritik zum politischen Amt gehörten. Jeder Kanzler habe es nicht leicht, doch entscheidend sei, dass am Ende Ergebnisse geliefert werden. Merz hatte zuvor beklagt, dass er besonders in sozialen Medien unverhältnismäßig und herabwürdigend angegriffen werde. Ab heute sollen die US-Zölle auf Fahrzeuge aus der EU ja auf 25% angehoben werden. Das hat US-Präsident Trump zumindest angekündigt. Die Europäische Union und die Wirtschaft kritisieren das scharf. Thomas Bremser berichtet.
3: Trump wirft der EU vor, sich nicht an das vereinbarte Handelsabkommen zu halten. Auf die deutsche Autoproduktion könnten so zusätzliche Belastungen von jährlich rund 2,5 Milliarden Euro zukommen. Die EU behält sich vor, ihrerseits die Zölle auf US-Waren zu erhöhen. Doch noch ist unklar, ob es zu all dem kommt, denn Trump nimmt seine Zollpläne gerne mal kurzfristig zurück oder hofft auf einen Deal.
2: Laut der Kassenärztlichen Vereinigung Sachsen ist die ambulante Versorgung im Freistaat durch die Gesundheitsreform der Bundesregierung in Gefahr. Frank Selig erklärt, was dahinter steckt.
4: Das sogenannte Gesetz zur Stabilisierung der Beitragssätze in der gesetzlichen Krankenversicherung sollte nochmal grundlegend überarbeitet werden, warnen die Experten. Zusätzliche finanzielle Belastungen und noch mehr Bürokratie für Ärzte würden zu Praxisschließungen und damit längeren Wartezeiten führen. Betroffen wären dann besonders ländliche Gegenden in Sachsen, wo es heute bereits Versorgungsprobleme gäbe.
2: Die Fußballerinnen des FC Bayern haben in der Champions League den erstmaligen Einzug ins Endspiel verpasst. Sie verloren im Halbfinalrückspiel gegen Barcelona mit 2:4. In der Fußball-Bundesliga haben sich Freiburg und Wolfsburg zum Abschluss des 32. Spieltags 1:1 unentschieden getrennt. Zuvor hatte Gladbach Dortmund mit 1:0 geschlagen und Mainz mit 2:1 auf St. Pauli gewonnen. Mainz und Gladbach haben sich damit den Klassenerhalt vorzeitig gesichert.
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5: Bis zum Morgen ist der Himmel wechselnd bewölkt. Die Temperaturen pendeln sich zwischen 12 und 8 Grad ein. Am Tag geht's rauf bis auf 25 Grad nochmal dazu. Viele Wolken, aber auch mal Sonne zwischendurch. Schauer sind dabei möglich. In den nächsten Tagen wird's dann kühler und auch etwas unbeständiger.
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1: Ich bin Hendrik Daum. Bundeskanzler Merz hat von der SPD mehr Entgegenkommen bei der gemeinsamen Regierungsarbeit gefordert. Merz sagte am Abend in der ARD, er erwarte von den Sozialdemokraten die gleiche Kompromissbereitschaft, wie die Union sie zeige. Kompromisse seien keine Einbahnstraße. Merz räumte ein, dass innerhalb der Union der Unmut wachse. Ab heute sollen die US-Zölle auf Fahrzeuge aus der EU ja auf 25% angehoben werden. Das hat US-Präsident Trump zumindest angekündigt. Die Europäische Union und die Wirtschaft kritisieren das scharf. Thomas Bremser berichtet.
2: Trump wirft der EU vor, sich nicht an das vereinbarte Handelsabkommen zu halten. Auf die deutsche Autoproduktion könnten so zusätzliche Belastungen von jährlich rund 2,5 Milliarden Euro zukommen. Die EU behält sich vor, ihrerseits die Zölle auf US-Waren zu erhöhen. Doch noch ist unklar, ob es zu all dem kommt, denn Trump nimmt seine Zollpläne gerne mal kurzfristig zurück oder hofft auf einen Deal.
1: Laut der Kassenärztlichen Vereinigung Sachsen ist die ambulante Versorgung im Freistaat durch die Gesundheitsreform der Bundesregierung in Gefahr. Frank Selig erklärt, was dahinter steckt.
3: Das sogenannte Gesetz zur Stabilisierung der Beitragssätze in der gesetzlichen Krankenversicherung sollte nochmal grundlegend überarbeitet werden, warnen die Experten. Zusätzliche finanzielle Belastungen und noch mehr Bürokratie für Ärzte würden zu Praxisschließungen und damit längeren Wartezeiten führen. Betroffen wären dann besonders ländliche Gegenden in Sachsen, wo es heute bereits Versorgungsprobleme gäbe.
1: Die Fußballerinnen des FC Bayern haben in der Champions League den erstmaligen Einzug ins Endspiel verpasst. Sie verloren im Halbfinal-Rückspiel gegen Barcelona mit 2:4. In der Fußball-Bundesliga haben sich Freiburg und Wolfsburg zum Abschluss des 32. Spieltags 1:1 unentschieden getrennt. Zuvor hatte Gladbach Dortmund mit 1:0 geschlagen und Mainz mit 2:1 auf St. Pauli gewonnen. Mainz und Gladbach haben sich damit den Klassenerhalt vorzeitig gesichert.
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4: Bis zum Morgen ist der Himmel wechselnd bewölkt. Die Temperaturen pendeln sich zwischen 12 und 8 Grad ein. Am Tag geht's rauf bis auf 25 Grad nochmal dazu. Viele Wolken, aber auch mal Sonne zwischendurch. Schauer sind dabei möglich. In den nächsten Tagen wird's dann kühler und auch etwas unbeständiger.
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